0: euch gleich direkt in der ersten Folge.
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0: Ich glaube, du wärst aber die schlechteste Nachbarin der Welt.
1: Warum?
0: Du wärst
1: ich
0: nur,
1: bin super.
0: Du wärst nur auf dem Balkon, würdest vapen, die ganze Zeit riechst nach irgendwie Batida de Coco bei mir in der Küche. Und du bist ja nur am Staubsaugen, egal ob Sonntag ist, egal ob Ruhetag ist, es wird sauber gemacht jeden zweiten Tag.
1: Ja.

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1: Im Studio André Glatzel. Im Prozess um Social-Media-Sucht haben sich Meta und mehrere US-Bundesstaaten geeinigt. Im Rahmen eines Vergleichs zahlt der Insta- und Facebook-Konzern bis zu 14 Milliarden Euro. Gleichzeitig stimmt Meta zu, mehr zum Schutz von Kindern und Jugendlichen zu tun, etwa mit Zeitlimits. Die Beschäftigten in mehreren VW-Werken in Deutschland wissen immer noch nicht, wie es für sie weitergeht. Konzernchef Blume war jetzt in den Werken in Zwickau und Emden und hat sich dort den Belegschaften gestellt. Er sagte, dass noch nicht entschieden sei, ob Werke geschlossen werden. Nach der heftigen Überschwemmung in Nepal werden weiter hunderte Menschen vermisst. Unter ihnen sind auch viele Touristen. Mindestens 160 Menschen kamen nach Behördenangaben ums Leben. Videos zeigen, wie Wassermassen Laster und ganze Häuser mitreißen. Als Ursache wird eine Eislawine vermutet. Bei Spionage und Sabotage gegen deutsche Unternehmen führt die Spur immer öfter zu ausländischen Geheimdiensten. Gut jede dritte betroffene Firma konnte zuletzt einen Angriff einem fremden Nachrichtendienst zuordnen, zeigt eine Bitkom-Studie. Der Schaden durch Cyberangriffe liegt jährlich bei über 200 Milliarden Euro.
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3: Ach, so starte ich doch gerne mal den Tag. Nichts Größeres zu sehen, ihr habt freie Fahrt.
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3: Nö, da gibt's auch noch keinen. Wenn ihr aber einen gesehen habt, dann klingelt doch einfach mal ganz kurz durch. Unter der kostenlosen Studio-Hotline 089 93 3 93 3. Gute Fahrt.
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3: Auch wenn die Sonne gerade noch nicht zu sehen ist, der Sommer ist zurück hier bei uns in München. Wir können uns heute auf Top-Temperaturen bis zu 31 Grad und ganz viel Sonne freuen.
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5: Na, Hallöchen, die Anna hier für euch. Ich wünsche euch einen ganz fantastischen Donnerstag. Gleich habe ich da Musik. Ich guck mal rein in die Playlist. Was haben wir denn Feines für euch? Ed Sheeran mit Celestia, lange nicht mehr gehört. Auch Peggy Gou. Jetzt starten wir aber erstmal rein mit Olivia Dean. So ein bisschen was Entspanntes, Jessica. So easy to fall in love. Schönen guten Morgen.

0: Energy am Morgen ist an, hier mit mir, Anna, guten Morgen. Und diese Woche ist es ein bisschen besonderer.
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0: Ja, das liebe ich doch. Ich darf mir diese Woche tolle Gäste mit in meine Show einladen. Und gestern war Malik Harris da, unser Energy Star. Und er hat uns ein bisschen über seine Morgenroutine was verraten.
2: Ah, nicht so richtig. Also ich gehe ganz gern direkt nach dem Aufstehen erstmal auf den Balkon mit so einem Kaffee. Und ich gehe ins Fitnessstudio ab und zu. Aber so richtig Routine kann man das, glaube ich, noch nicht
0: nennen. Aber was macht man auf dem Balkon? Also stehst du erstmal rum und kiekst?
2: Ja. Genau das eigentlich. Ist wahnsinnig unspektakulär, aber ich gehe da raus und dann Kaffee auf jeden Fall. Ohne geht gar nichts. Kalte Dusche, auch richtig nice. Mag ich sehr gerne.
0: Boah, was?
2: Ja,
0: das richtig geht gar nicht.
2: Hä? Das ist geil. Das ist richtig revitalizing.
0: You know? Dann hätte ich schon so einen Cortisolspiegel, schlechte Laune gleich morgens. Das geht wirklich gar nicht für mich, so diese eiskalte Dusche. Also Respekt von euch, wer es macht, ich schaffe es gar nicht. Mehr von Malik Harris jetzt auf unserer Instagram-Seite @energy_de. Und nachher bin ich auch wieder nicht alleine im Studio, sondern

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1: Hallo, schönen guten Morgen. Hier ist die Anna, ist da die Isabel.
2: Ja, hi, grüß dich.
1: Wir spielen jetzt eine Runde Stadtland Energy und wir schauen erstmal, was der Zufallsgenerator sagt. Aufgepasst.
0: Tee.
1: Wie Traube, Team, Tiger. Mehr fällt mir jetzt nicht ein. Du hast 30 Sekunden Zeit, brauchst insgesamt 5 richtige. Und sollte dir mal zu einer Kategorie nichts einfallen, Isabel, dann sagst du einfach weiter und ich überlege mir eine neue.
2: Alles klar.
1: Okay, dann starten deine 30 Sekunden jetzt. Ein Begriff beim Fußball mit Tee.
2: Vor.
1: Ein Fortbewegungsmittel.
2: Tandem.
1: Sehr gut. Ein Ort für einen Heiratsantrag.
2: Trampolin.
1: Ja, warum nicht? Deswegen machst du Schluss mit Tee.
2: Tollpatschig.
1: Ja, warum nicht? Und ein Name für dein Haustier brauchen wir noch.
2: Thomas.
1: Thomas. Hä, warum nicht?
2: Ja, nicht so modern, aber ist egal.
1: Ich habe schon immer überlegt, wenn ich mal irgendwie einen Dackel haben würde, dann würde ich den irgendwie Andreas nennen. Ich finde so alte Namen irgendwie für Hunde oder Katzen finde ich immer sehr lustig.
2: Hat auch was, oder?
1: Deswegen, Isabel, du hast gewonnen. Herzlichen Glückwunsch.
2: Dankeschön.
1: Das hat sie doch richtig, richtig gut gemacht. Tor, ja, war natürlich auch easy. Ihr wollt mit uns zocken, dann jetzt einfach anmelden auf energy.de. Bis.

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1: Im Studio André Glatzel. Im Prozess um Social-Media-Sucht haben sich Meta und mehrere US-Bundesstaaten geeinigt. Im Rahmen eines Vergleichs zahlt der Insta- und Facebook-Konzern bis zu 14 Milliarden Euro. Gleichzeitig stimmt Meta zu, mehr zum Schutz von Kindern und Jugendlichen zu tun, etwa mit Zeitlimits. Die Beschäftigten in mehreren VW-Werken in Deutschland wissen immer noch nicht, wie es für sie weitergeht. Konzernchef Blume war jetzt in den Werken in Zwickau und Emden und hat sich dort den Belegschaften gestellt. Er sagte, dass noch nicht entschieden sei, ob Werke geschlossen werden. Nach der heftigen Überschwemmung in Nepal werden weiter hunderte Menschen vermisst. Unter ihnen sind auch viele Touristen. Mindestens 160 Menschen kamen nach Behördenangaben ums Leben. Videos zeigen, wie Wassermassen Laster und ganze Häuser mitreißen. Als Ursache wird eine Eislawine vermutet. Bei Spionage und Sabotage gegen deutsche Unternehmen führt die Spur immer öfter zu ausländischen Geheimdiensten. Gut jede dritte betroffene Firma konnte zuletzt einen Angriff einem fremden Nachrichtendienst zuordnen, zeigt eine Bitkom-Studie. Der Schaden durch Cyberangriffe liegt jährlich bei über 200 Milliarden Euro.
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2: Ach, so starte ich doch gerne mal den Tag. Nichts Größeres zu sehen, ihr habt freie Fahrt.
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2: Nö, da gibt's auch noch keinen. Wenn ihr aber einen gesehen habt, dann klingelt doch einfach mal ganz kurz durch. Unter der kostenlosen Studio-Hotline 089 93 3 93 3. Gute Fahrt.
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2: An dieser Stelle schon mal herzlichen Glückwunsch an alle Frühaufsteher. Das wird nämlich heute wieder ein prächtiger Tag, zumindest wettermäßig. 31 Grad erreichen wir in der Spitze, das alles bei ganz viel Sonnenschein. Also reserviert euch jetzt schon mal mit eurem Handtuch ein schönes Plätzchen im englischen Garten.
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5: Guten Morgen, ja hallo hier mit mir, Anna, guten Morgen. Schön, dass ihr mit dabei seid an diesem fantastischen Donnerstag. Und wir machen gleich gemeinsam, ja ich würde sagen, so eine kleine Zeitreise. Eine kleine Zeitreise zurück in die 2010er. Wie das, hört ihr in ein paar Minütchen. Jetzt erstmal eine Runde. J-Lo, oh geile Kombi mit David Guetta, Save Me Tonight. Don't know.

0: geht es jetzt ab auf eine Zeitreise.
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0: Wunderschönen guten Morgen wünsche ich euch. Energy am Morgens an. Hier mit mir, Anna, guten Morgen. 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

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Wir machen jetzt erstmal weiter mit Flow, der Girls Band und Leak It. Schönen Donnerstag.

wunderschönen Donnerstag wünschen wir euch. Energy am Morgen ist an, klar hier mit mir, einer guten Morgen und mit brandneuer Musik von Adela, Ain't in L.A. Und man könnte meinen, das ist jetzt irgendwie ein Liebessong an L.A. gerichtet. Sie sagt aber nee, ganz im Gegenteil. Ja, ich mag Los Angeles, aber ich muss nicht irgendwie schickimicki Highlife leben, um irgendwie das Beste aus mir rauszuholen, sondern man kann auch klein anfangen und so seine Träume verwirklichen. Und es muss eben immer nicht ganz oben sein, sondern man fängt mit kleinen Schritten an und kommt genauso gut voran. Finde ich ganz gut. Ehrlich gesagt, ich kann mir auch kein Ticket nach L.A. leisten. Deswegen, ich muss hier unten anfangen. Adela, Ain't in L.A. gibt's jetzt hier auf Energy. Schönen guten Morgen.

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3: Laurens, wir reden heute früh mal wieder über...
4: Es dauert ja nicht mehr lange, da startet die Wiesn hier bei uns. Und wer da seine Wohnung an Touristen untervermieten will, der kann damit natürlich ordentlich Kohle machen. Aber einfach so aus der Kalten loslegen, das geht natürlich nicht. Anja Franz ist vom Mieterverein München und kennt die Kniffs und Tricks dahinter. Anja, erzähl doch mal ganz kurz, wie sollte man denn da am besten vorgehen?
5: Da raten wir auf jeden Fall dazu, einen Untermietvertrag zu schließen, wo eben genau drin steht, wann beginnt das Untermietverhältnis, wann endet es. Dann eine Bestandsaufnahme der Wohnung beim Mietvertragsbeginn, weil oft sind es ja Leute, die dann die Wohnung in einem katastrophalen Zustand hinterlassen, möglicherweise nach einem Wiesnbesuch. Also da muss man aufpassen.
4: Ja, und ganz wichtig, hier bei uns in München darf eine Wohnung höchstens 8 Wochen im Jahr als Ferienwohnung vermietet werden und die Einnahmen müssen versteuert werden. Wer es ohne Genehmigung macht, riskiert im schlimmsten Fall ein saftiges Bußgeld von bis zu 500.000 Euro. Dann schauen wir mal ganz flink rüber nach Sachsen-Anhalt. Da wird ja in 10 Tagen neuer Landtag gewählt und da könnte dann zum ersten Mal die AfD eine Wahl gewinnen und sogar direkt allein regieren. Die liegt in den letzten Umfragen bei deutlich über 40%. Und bei der Gamescom in Köln, da geht's heute los mit den normalen Besuchertagen. Da werden über 350.000 Gäste erwartet und wer da direkt in der Stadt übernachten wird, der muss eine Menge Kohle dalassen. Das Reiseportal Ab in den Urlaub sagt nämlich, dass im Schnitt ein Zimmer 300 Euro pro Nacht kostet. Deswegen haben auch viele Sparfüchse außerhalb oder sogar in ganz anderen Städten gebucht. Man kann aber wohl auch gerade noch Glück haben und last minute vielleicht doch noch ein Schnäppchen machen.
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4: Frisch, fromm und fröhlich geht's rein in den neuen Tag mit einem ganz kurzen Blick auf unsere Straßen. Das sieht soweit aber alles ganz entspannt aus. Freie Fahrt für euch.
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4: Nö, da haben wir noch keinen. Wenn ihr aber einen entdeckt habt, dann denkt doch gerne an uns und klingelt mal ganz kurz durch. Unter der kostenlosen Studio-Hotline, das ist die 089 93 3 93 3. Bis dahin habt eine sichere und entspannte Fahrt.
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4: Ja, hätte ich auch nicht für möglich gehalten. Da stehe ich hier im Studio mal wieder mit kurzer Hose. Ich habe die eigentlich schon für den Winter eingelagert. Musste sie jetzt aber noch mal ganz kurz aus ihrem Winterschlaf rauswecken, weil sie muss mir heute noch mal treue Dienste erweisen. Wir kriegen heute nämlich Top-Temperaturen bis zu 30 Grad und ganz viel Sonne.
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3: Ja, und hallo, die Anna hier für euch an diesem fantastischen Donnerstag. Schön, dass ihr mit dabei seid. Da haben wir gleich gute Musik von The Browser. Magnetic mag ich ja richtig gerne. Vorher gibt's noch Taylor Swift und wir starten jetzt rein entspannt mit Alex Warren und Fever Tree.

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1: Und diese Woche ist ein bisschen spezieller.
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1: 1. Ja, so sieht's aus. Hallo Energy am Morgens, Anni mit mir. Anna, guten Morgen. Ich darf mir diese Woche tolle Gäste zu mir in die Show einladen. Und gestern ging ja die Gamescom los. Die fette Gaming-Computermesse in Köln war auch Thema bei meinem gestrigen Morningshow-Gast Malik Harris. Und der war ein bisschen schockiert, dass ich, und ja, ich stehe dazu, GTA 6 nicht kannte.
3: Was? Nein. Ernsthaft?
1: Ja, gut. Was soll das sein?
3: Ich gehe wieder. Ciao. Sag mal, GTA 6, das ist der größte Feiertag des Jahres.
1: Sorry, das ist nicht so ein Ballerspiel?
3: Nee, das kommt darauf an, wie man es spielt. Man kann ja da auch einfach rumlaufen und sich die Szenerien
1: angucken. Hast du gerade gesagt, der größte Feiertag des Jahres, GTA also, 6?
3: Ja, okay, ich hab's falsch gesagt, der größte Feiertag der letzten 10 Jahre.
1: Boah, ihr spinnt alle. Die spinnen doch. GTA 6 kannte ich nicht, werde aber nachher auf jeden Fall noch mit drei anderen Männern darüber quatschen. Ja, wir sind nachher zu viert im Studio. Ich habe wieder tolle Energy Stars, die ihr auch kennt. Die Jungs von Clocklock heute bei mir in der Sendung ab 7. Ich bin mal gespannt, ob die so Zockerboys sind oder vielleicht auch auf meiner Seite. Alyssa.

0: ist denn heute schon wieder? Ja, heute ist Donnerstag. Guten Morgen München, hier ist euer Münch von Energy am Morgen und es geht hoch hinaus.
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0: In diesen Tagen geben wir euch ja Tipps, was ihr zum Sommerendspurt 2026 noch so anstellen könnt. Gerade bei uns hier in der City und heute sind wir bei den Buchstaben R wie Rooftop-Bars angekommen. Und davon haben wir hier bei uns in der City einige ziemlich coole. Zum Beispiel das Fitzroy im Werksviertel im 14. Stock mit 360-Grad-Blick über die City. Oder auch Frau im Mond auf dem Deutschen Museum. Da schaut ihr beim Sundowner direkt über die Isar. In Schwabing gibt es auch einige mit einem super Blick über die City und bei gutem Wetter könnt ihr sogar bis in die Alpen schauen. Da kann ich euch dann zuwinken. Da bin ich meistens unterwegs mit dem Mountainbike. Hallo, grüß euch. Wenn ihr Bock habt, heute bei wieder 30 Grad bei uns in der City, vielleicht den Abend, den Feierabend auf einer Rooftop-Bar bei uns in der City ausklingen zu lassen, dann klickt euch rein auf energy.de. Da haben wir die komplette Übersicht über die ganzen Rooftop-Bars bei uns in der City. In diesem Sinne, Grüße, viel Spaß und schönen heißen Donnerstag.

0: Fake.
1: Hallo an diesem Donnerstagmorgen. Anna, guten Morgen hier für euch und Jakob hier bei Energy am Morgen. Du hast eine Behauptung für uns, wir müssen rätseln, Fakt oder Fake?
2: Unter den Gamern zocken Frauen mehr als Männer, Fakt oder Fake?
1: Oh, die Gamescom ist ja jetzt losgegangen in Görlitz.
2: Ja.
1: Diese fette Computermesse da, also ich würde sagen, mehr Männer zocken. Ich kenne zwar auch Mädels in meinem Bekanntenkreis, die zocken so Horror-Games.
2: Wirklich?
1: Ja, so richtig Gruselsachen, treffen sich dann abends
2: ja
1: mit ihren Headsets,
2: trauen.
1: Ja. Aber ich würde trotzdem sagen, die Mehrheit sind immer noch Männer. Also Fake.
2: Also unter den Gamern zocken Frauen mehr als Männer ist ein...
1: Fakt. Was?
2: Ja, im Schnitt zocken Frauen im Schnitt 20 Minuten mehr pro Tag. Und am Ende sind es pro Tag, das auch krass, 2,2 Stunden.
1: Was?
2: Ja.
1: Hä? Also ich kenne niemanden, außer vielleicht so, wenn es als Zocken gilt, so Animal Crossing.
2: Das ist auch Zocken.
1: Oder Sims so ein bisschen,
2: ja, klar,
1: aber auch
2: Zocken.
1: Nicht regelmäßig. Nee, das hast du dir doch ausgedacht. Du willst doch die Männer hier in ein besseres Licht rücken, dass die nicht so viel zocken. Ist doch gelogen. Wir hören jetzt eine Bowser mit ihrer neuen Nummer Magnetic auf Energy. 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
9: Laurenz, worüber wird heute überall gesprochen?
10: Ja, man kommt einfach nicht dran vorbei. Auf dem Marienplatz steht seit gestern ein 3 Meter großer Dackel. Das Ganze soll jetzt nochmal richtig Werbung für Münchens Olympiabewerbung machen. Und der Dackel ist natürlich kein Zufall. Vor 54 Jahren war ja ebenfalls Dackel Waldi das Maskottchen der Münchner Spiele. Und unser Oberbürgermeister Dominik Krause, der hat uns nochmal erklärt, welche Bedeutung der Dackel hat.
11: Der Dackel ist natürlich unser Glücksbringer neben unseren olympischen Fackeln, die wir von 72 noch haben. Der wird mit München verbunden, aber eben auch mit 72 und ich hoffe dann auch mit Olympischen Spielen 36 oder 40.
10: Und in einem Monat fällt dann ja schon die Entscheidung, ob Olympia wieder nach München kommt. Der Riesendackel bleibt deshalb bis Ende September stehen. Dann gibt's ja gerade bei Social Media super viele Videos von dieser krassen Flutwelle in Nepal. Da sind ja ganze Bereiche in Orten einfach von Wasser, Schutt und Geröll weggespült worden. Hunderte werden noch vermisst, darunter sind anscheinend auch viele Touris. Die Bild berichtet aber, dass das Auswärtige Amt keine Infos hat, dass auch deutsche Urlauber betroffen sein könnten. Man spricht aber mit den Behörden noch vor Ort. Dann wird sich jetzt bei Instagram in den USA nochmal was verändern, denn mehrere Bundesstaaten haben ja dem Mutterkonzern Meta vorgeworfen, die Plattform würde vor allem Kinder und Jugendliche süchtig machen. Deswegen führt Meta jetzt Zeitlimits ein, man kann nur noch 2 Stunden am Stück scrollen und außerdem sollen Likes ausgeblendet werden und so Schönheitsfilter werden auch abgestellt. Alles aber nur für Accounts für Minderjährige.
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10: Frisch, fromm und fröhlich geht's rein in den neuen Tag mit einem ganz kurzen Blick auf unsere Straßen. Das sieht soweit aber alles ganz entspannt aus. Freie Fahrt für euch.
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10: Nö, da haben wir noch keinen. Wenn ihr aber einen entdeckt habt, dann denkt doch gerne an uns und klingelt mal ganz kurz durch unter der kostenlosen Studio-Hotline. Das ist die 089 93 3 93 3. Bis dahin habt eine sichere und entspannte Fahrt.
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10: Ja, und da ist er auf einmal wieder da. Der Sommer ist zurück. Wir können uns heute auf über 30 Grad freuen und ganz viel Sonne.
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9: Ja, ganz genau, die Anna hier für euch. Und hier war sogar die Wissenschaft überrascht, wie Musik bitte zur Medizin werden kann und welches Genre ihr dafür hören müsst. Das hört ihr alles noch vor 7. Jetzt gibt's erstmal Dracula von Tame Impala und Jenny.

0: hören jetzt eine absolute Musiklegende. Schönsten guten Morgen wünsche ich euch. Energy am Morgen ist an. Hier mit mir, Anna, guten Morgen und Pia. Ihr habt es ja vielleicht mitbekommen, Dolly Parton ist gestorben im Alter von 80 Jahren und bekannt war sie vor allem als Country-Sängerin. Aber sie hat auch noch so, so viel mehr geleistet, oder Pia?
1: Dolly Parton hat die Musikbranche auf jeden Fall nachhaltig geprägt, teilweise sogar ohne, dass wir es wissen. Bei dem Song I Will Always Love You denken die meisten sofort an die Version von Whitney Houston. Das ist tatsächlich aber nur ein Cover, das Original kommt von Dolly Parton. Ah. Am ehesten bekannt war sie für den Song Jolene und der wurde gleich mehrfach gecovert, zuletzt von Energy Star Beyoncé.

0: Und Dolly Parton hat eine ganz besondere Beziehung zu einem anderen Energy-Star, Miley Cyrus. Sie spielt in der Serie Hannah Montana ihre Tante und deswegen wurde sie dann auch bei der jüngeren Generation sehr bekannt. Und was vielleicht viele nicht wussten, sie war tatsächlich auch im wirklichen Leben die Patentante von Miley.
1: Ach, das ist ja krass. Gesungen haben sie auch zusammen und das hören wir jetzt hier. Zwei absolute Legenden. Passt auf, Miley Cyrus und zu Ehren von Dolly Parton jetzt die beiden hier mit Wrecking Ball auf Energy.
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Und weiter geht's hier auf Energy. Immer die besten neuen Hits für euch. Da habe ich ein Trio jetzt am Start mit Kygo, Khalid und Griffin. Save My Love. Und in dem Text geht es um den schmerzhaften, aber doch notwendigen Entschluss zu sagen, unsere Beziehung funktioniert nicht mehr. Also manchmal muss man sich ja auch aus Liebe trennen, weil die Liebe ist da, aber es klappt nicht mehr. Man ist einfach nur noch am Streiten. Und ich finde es oft so schwer zu sagen, ja, dann lasse ich jetzt los und ich finde jemanden neuen, weil unser dummes menschliches Gehirn ja nach der Trennung einem immer nur die tollen Sachen zeigt. Also wie eine PowerPoint-Präsentation hatte ich nach meiner Trennung ja auch nur noch die schönen Erinnerungen und die schönen Bilder im Kopf und habe voll vergessen, ey, sag mal, warum haben wir uns eigentlich getrennt? Manchmal ist aber so ein notwendiger Entschluss zu sagen, so, wir trennen uns jetzt, absolut richtig. Save My Love, lieber die Liebe für jemand anderen sichern, der es wert ist. Jetzt hier auf Energy.

Aufgepasst, jetzt wird Musik zur Medizin und passend dazu, ja, muss ich die richtige Stimmung anmachen. Hallo, Energy am Morgens an, hier mit mir, Anna, guten Morgen. Und wir haben mal wieder richtig gute Nachrichten für euch. Eine neue Studie zeigt, wer laut Heavy-Metal-Musik und generell Rock hört, der hält länger Schmerzen aus. Jetzt ist natürlich die Frage, sag mal, wie hat man das denn bitte jetzt herausgefunden? Probanden mussten Hand und Unterarm in so ein eiskaltes Wasser halten und die Metal-Fans haben deutlich länger durchgehalten. Jetzt vermuten natürlich die Forschenden, also wer aggressive oder wütende Musik hört, die einen eh so ein bisschen nach vorne treibt, der kann auch besser mit negativen Gefühlen umgehen und die haben eine bessere Schmerztoleranz. Also so, wenn ich jetzt alleine die Hintergrundmusik höre, denke ich mir, boah, mir gehört schon die Welt. Bin gleich so ein bisschen tougher unterwegs und tatsächlich auch so ein bisschen mit so Rock, Heavy Metal so ein bisschen aufgewachsen. Mein Papa hat mich natürlich schön zu AC/DC mitgeschleppt und das war richtig geil, das Konzert. 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Wir machen jetzt einen Schnuff entspannter weiter mit Mike Smith und Niall Horan, Drive Safe auf Energy. 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
8: Laurens, wir reden heute früh mal wieder über...
9: Es dauert ja nicht mehr lange, da startet die Wiesn hier bei uns und wer da seine Wohnung an Touristen untervermieten will, der kann damit natürlich ordentlich Kohle machen, aber einfach so aus der Kalten loslegen, das geht natürlich nicht. Anja Franz ist vom Mieterverein München und kennt die Kniffs und Tricks dahinter. Anja, erzähl doch mal ganz kurz, wie sollte man denn da am besten vorgehen?
10: Da raten wir auf jeden Fall dazu, einen Untermietvertrag zu schließen, wo eben genau drin steht, wann beginnt das Untermietverhältnis, wann endet es. Dann eine Bestandsaufnahme der Wohnung beim Mietvertragsbeginn, weil oft sind es ja Leute, die dann die Wohnung in einem katastrophalen Zustand hinterlassen, möglicherweise nach einem Wiesnbesuch. Also da muss man aufpassen.
9: Ja, und ganz wichtig, hier bei uns in München darf eine Wohnung höchstens 8 Wochen im Jahr als Ferienwohnung vermietet werden und die Einnahmen müssen versteuert werden. Wer es ohne Genehmigung macht, riskiert im schlimmsten Fall ein saftiges Bußgeld von bis zu 500.000 Euro. Dann schauen wir mal ganz flink rüber nach Sachsen-Anhalt. Da wird ja in 10 Tagen neuer Landtag gewählt und da könnte dann zum ersten Mal die AfD eine Wahl gewinnen und sogar direkt allein regieren. Die liegt in den letzten Umfragen bei deutlich über 40%. Und bei der Gamescom in Köln, da geht's heute los mit den normalen Besuchertagen. Da werden über 350.000 Gäste erwartet und wer da direkt in der Stadt übernachten wird, der muss eine Menge Kohle da lassen. Das Reiseportal Ab in den Urlaub sagt nämlich, dass im Schnitt ein Zimmer 300 Euro pro Nacht kostet. Deswegen haben auch viele Sparfüchse außerhalb oder sogar in ganz anderen Städten gebucht. Man kann aber wohl auch gerade noch Glück haben und last minute vielleicht doch noch ein Schnäppchen machen.
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9: Ja, ein bisschen Stop and Go haben wir momentan auf dem Ring, das kennen wir ja. Ansonsten sieht's aber gut aus, da habt ihr überall freie Fahrt.
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9: Ach Mensch, da hat die Franzi gerade durchgeklingelt und Bescheid gegeben, dass es blitzt. Und zwar ist das am Frankfurter Ring in Milbertshofen. Habt ihr sonst noch einen Blitzer gesehen? Dann macht's auch genauso wie Franzi. Klingelt doch mal ganz kurz durch unter der kostenlosen Studio-Hotline. Das ist die 089 93 3 93 3. Bis dahin habt eine gute und entspannte Fahrt.
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9: Ja, den heutigen Tag, den muss man einfach nochmal richtig genießen, weil ich kann euch wirklich beim besten Willen nicht versprechen, wie oft wir das in diesem Jahr noch erleben werden. Denn wir knacken heute nochmal bei uns in München die 30-Grad-Marke, das alles bei mindestens 10 Stunden Sonne.
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8: Ja, genau, mit mir, Anna, guten Morgen, Hallöchen. Und heute sind die Jungs von Klock Klock hier.
12: Danke für deine Einladung. Ja,
13: ja, bitte.
12: Zwei Jahre gewartet.
8: Jeden Tag, man schreibt
14: es.
8: Endlich kam die Einladung von mir und wir haben super viel zu besprechen, Jungs. Als erstes geht es um Klanghölzer. Hört ihr alles nach Tiffany Aris. Jetzt erstmal ein bisschen Summer Vibes. DJ Goa Michiko.

0: Zeit, ein Rätsel zu lösen.
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0: Hallo, schönen guten Morgen. Energy am Morgen ist an. Hier mit mir, Anna, guten Morgen. Und die Jungs von Clock Clock sind zu Besuch. Und wir müssen mal bitte über euren Bandnamen quatschen. Clock Clock. Wofür steht das?
2: Laut Malerei, jetzt siehst du auch den Klang.
0: Ja.
2: Dieses Schnalzen, und das ist eigentlich, entspricht dem Clock Clock.
3: Ich liebe deine Erklärung, aber seit 5 Jahren, das wird sich keiner merken.
2: Ich hab's versucht, kurz zu halten.
3: Wir müssen uns irgendwas anderes einfallen lassen, egal ob es wahr ist oder nicht.
0: Einfach. Ja, aber okay, also aber habt ihr mal Kleinheitszeit gespielt, ja, oder warum?
3: Erstens mag ich den Edit nicht bei Fragen, aber nein, Spaß. Also es war so, das war wirklich einfach nur ein Sound, und sie wussten nicht, wie man diesen Sound benennen soll. Damals noch vor AI musste man selber seinen Sound finden und so. Und dann, um den danach wiederfinden zu können, hat man ihn halt irgendwie benannt und haben ihn einfach Clock Clock benannt, weil er halt den Sound, weil er halt wirklich nur den Sound gemacht hat. Das nennt sich so, er wollte sagen, laut Malerei, so Kikeriku.
4: Kikeriki.
3: Also jetzt hast du mich dazu gebracht, dass ich Kikeriki sag in die Kamera, okay.
0: Kikeriku.
3: So, genau, und dann war das halt irgendwie so Working Project, jeder Song hatte diesen Sound, dann hieß es halt irgendwie, lass doch Clock Clock nennen, so, bevor man sich gedacht hat.
2: Wir nennen uns Mark und Fisi und Boji.
0: Das wäre mega lang gewesen, ja.
3: Das war so eine Geschichte.
0: So, dann haben wir das jetzt auch geklärt, und schön, dass ihr hier seid, Jungs. Und ihr habt einen super Tipp für Freundschaft mit dabei. Besprechen wir alles kurz vor 7:30. Jetzt erstmal Harrison, All the Things She Said. Habt einen schönen Donnerstag auf Energy. 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

0: Herzlich willkommen an diesem Donnerstag. Ein spannender Tag. Guten Morgen, München.
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0: Ja, checken wir mal ab, was heute so wichtig ist für euch, was ihr wissen solltet. Und ihr wisst es ja, langsam ist Wiesnzeit. Seit gestern werden ja die großen Fahrgeschäfte aufgebaut, also wie zum Beispiel das große Riesenrad und vieles mehr. Und ab Samstag öffnet am Marienplatz wieder der Oktoberfest City Shop. Bis zum 11. Oktober bekommt ihr dort in der Touristeninformation offizielle Wiesn-Souvenirs, natürlich mit dem diesjährigen Festlogo. Besonders begehrt dieses Jahr die Sammelkrüge mit dem aktuellen Wiesn-Plakatmotiv, wahlweise sogar mit Zinndeckel. Geöffnet ist unter der Woche von 10 bis 18 am Samstag ab 9 und sonntags ab 11 Uhr. Und wenn ihr für die Wiesn noch keinen Tisch haben solltet, bitte nicht für völlig verrückte Preise irgendwo im Netz kaufen. Es gibt nämlich eine offizielle Zweitmarktplattform der Wiesnwirte. Dort können bereits reservierte und nicht mehr benötigte Tische zum Originalpreis weitergegeben werden. Mittlerweile machen da 21 Wiesnbetriebe mit und ihr könnt euch dort sogar informieren lassen, sobald wieder Reservierungen verfügbar werden. Das Ganze funktioniert auf oktoberfest-booking.com oder, und das ist eigentlich die beste Nachricht, ihr macht euch einfach einen Wiesentisch for free klar. Und zwar nicht nur einen, sondern den Energy Wiesentisch mit Bier und Händelmarken und das Ganze für mehrere Leute. Wie das geht, das verrate ich euch demnächst hier bei Energy. Und dann möchte ich euch noch informieren für alle, die dem Fußball nicht abgeneigt sind. Ja, wir schauen heute Abend nach Monaco. Dort wird die Liga-Phase der Champions League ausgelost. Aus Deutschland natürlich Bayern dabei, Dortmund, Leipzig und Stuttgart. Jeder Verein bekommt wieder 8 unterschiedliche Gegner zugelost. 4 Spiele zu Hause, 4 auswärts und natürlich das Spannendste aus unserer Sicht. Gegen wen spielt der schönste, beste, tollste Verein dieser Welt? Der FC Bayern München. Kann alles dabei sein, von Barcelona über PSG und so weiter. Erfahren wir heute Abend und in 2 Wochen gibt es dann schon die ersten Spiele der Fußball Champions League. Ich persönlich, ich freue mich drauf. Bayern, Bayern!
2: Hier ist Gentleman.
3: And here's Michael Patrick Kelly.
2: Und ihr hört jetzt unseren gemeinsamen Song
3: Wildfire hier auf Energy.

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1: Spielen wir heute Morgen mit der lieben Jolanta. Hi!
2: Guten Morgen, hallo!
1: Hallo, hier ist die Anna für dich und wir gucken mal, welchen Buchstaben du erwischt.
0: L.
1: L wie laut, Lampe. Du hast 30 Sekunden Zeit, fällt dir mal zu einer Kategorie nichts ein, dann sagst du schnell weiter und ich überlege mir eine neue, okay?
2: Ja.
1: Perfekt, dann geht's los. Eine Charaktereigenschaft mit L.
2: Liebevoll.
1: Das machst du gerne im Feierabend.
2: Lolli lutschen.
1: Ja, warum nicht? Ein Grund, jemanden nicht zu daten.
2: Liebeskummer.
1: Ein Kosename.
2: Liebling.
1: Und eine Eissorte mit L.
2: Keine Ahnung, Lotusblüte, Lila Vanille.
1: Ja, komm. Keine Ahnung auch, wie Lotusblüte schmeckt. Aber es ist sehr kreativ. Und du hast gewonnen. Herzlichen Glückwunsch.
2: Dankeschön.
1: Lotusblüte, das gibt's bestimmt. Ich meine, es gibt auch diese ganzen Eiswettbewerbe mit den kuriosesten Sorten. Haben wir durchgehen lassen. 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

0: schön, dass ihr alle da seid.
1: Hi Anna.
2: Morgen Anna.
3: Hallo, guten Morgen Anna.
0: Hallo, ihr seid jetzt zu dritt und ich würde gerne mit euch über Dreierfreundschaften sprechen, weil ich muss sagen, bei uns Frauen klappt das leider oft nicht. Gerade Zahlen wie, okay, wir sind zu zweit befreundet oder wir haben eine Gruppe zu viert, dann geht das. Aber irgendwie so Dreierkonstellationen, Dreierfreundschaften bei Frauen sind oft schwierig. Wie funktioniert denn so eine Freundschaft zu dritt bei euch?
2: Also ich glaube, Probleme gibt es in jeder Beziehung, ob zwei Personen oder drei oder vier. Von daher, wir durchleben auch alle Phasen einer Beziehung. Aber die positiven Zeiten überwiegen auf jeden Fall. Und wir sagen auch selbst, wir sind teilweise überrascht, dass wir so eine lange Beziehung pflegen können. Also wir haben ansonsten keine so lange Erfahrung mit einer intensiven Beziehung, wie jetzt wir sie führen. Von daher, auf freundschaftlicher und arbeitstechnischer Ebene.
3: Also eigentlich sind auch die beiden befreundet.
2: Die zwei mit mir befreundet.
0: Ah, okay.
2: Sind die zwei und ich die zwei sozusagen.
0: Also würdet ihr sagen, so ein Tipp für so eine gute Freundschaft zu dritt ist, dass man halt dann viel unternimmt, viel Kommunikation.
2: Ja, viel Sport. Wir suchen überall ein Spiel. Wir sehen überall eine Challenge und kicken dann ein bisschen. Oder
1: zusammen in Urlaub.
0: Oh. Ja, Urlaub klingt richtig gut, dass man sich richtig aktiv füreinander Zeit nimmt und auch wenn man zu dritt in einer ungeraden Konstellation ist, keiner sich irgendwie ausgeschlossen fühlt. Mehr von den Jungs von Clocklock könnt ihr jetzt auf unserer Instagram-Seite sehen, @energy_de. Und was heute noch alles so wichtig ist in der Welt, gibt's gleich im Energy-Update.
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0: Top-Thema ist heute früh bei uns, Laurens.
17: Ja, wir steuern ja mit riesengroßen Schritten auf den Start der Wiesn zu. Und wer da seine Wohnung an Touristen untervermieten will, der sollte vorher so ein paar grundlegende Sachen geklärt haben. Also als allererstes, die Erlaubnis vom Vermieter, die ist Pflicht. Am besten holt man sich die schriftlich ein. Und in München darf eine komplette Wohnung nur maximal 8 Wochen im Jahr als Ferienwohnung vermietet werden. Sonst droht ein richtig saftiges Bußgeld, hat mir Anja Franz vom Mieterverein München gesagt.
18: Mehr als diese 8 Wochen Vermiete ist es eine Zweckentfremdung und das kann bis zu 500.000 Euro Bußgeld zur Folge haben.
17: Ah, ja, das muss man erstmal wieder reinholen. Außerdem sagt sie, man sollte einen Vertrag machen, die Wohnung vorher dokumentieren und die Einnahmen versteuern. Dann schauen wir mal ganz flink rüber nach Sachsen-Anhalt. Da wird ja in 10 Tagen neuer Landtag gewählt und da könnte dann zum ersten Mal die AfD eine Wahl gewinnen und sogar direkt allein regieren. Die liegt in den letzten Umfragen bei deutlich über 40%. Ja, und dann habe ich noch einen richtigen Knaller für euch. Und zwar soll der digitale Führerschein noch dieses Jahr kommen. Der soll dann in die iKFZ-App, in der man auch seinen Fahrzeugschein schon digital speichern kann. Die App haben bereits mehr als 2 Millionen Menschen schon auf ihrem Handy. Und auch Autos online an- oder abzumelden wird immer beliebter. In diesem Jahr wurde das schon bei fast jedem 4. Auto online gemacht. Das einzige Problem, was da noch gibt, viele wissen noch gar nicht, dass das überhaupt so einfach geht.
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17: Hui, da haben wir ein bisschen was. Wir arbeiten uns mal ganz flink hier durch. Einmal die A94 Richtung München zwischen ein paar Städten und Hohenlinden. Da brennt ein Fahrzeug. Dann die A96 ebenfalls Richtung München zwischen dem Rastplatz Kreuzlinger Forst Süd und dem Dreieck München Südwest. Da steht ein kaputtes Auto auf der linken Spur. Und dann noch die A99 Westumfahrung München Richtung Nürnberg zwischen Ludwigsfeld und dem Dreieck Feld-Moching. Ein Unfall auf der linken Spur. Also ihr merkt, ist ein bisschen was los. Bitte seid ganz vorsichtig.
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17: Ganz lieben Dank an Lisa, die hat in Berg am Laine Innsbrucker Ring eingefunden, da ist 50. Habt ihr auch noch einen Blitzer entdeckt, dann macht's auch ganz genauso, klingelt kurz durch. 089 393 393. Bis dahin, habt eine gute Fahrt.
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17: Reserviert euch noch schnell mit eurem Handtuch einen schönen Platz im englischen Garten, denn das wird heute wieder voll sein. Der Sommer ist nämlich wieder zurück. 30 Grad erreichen wir in der Spitze, das alles bei ganz viel Sonne.
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0: Ja, hallo, Anna hier für euch und ich habe Besuch gleich einfach mal von 3 Jungs. Das mag ich doch. Die Jungs von Klock Klock sind hier. Hallo.
21: Hallo, guten Morgen, Anna.
22: Hallo.
23: Hi, Anna.
0: Hallo, einer von euch muss jetzt eine Entschuldigung loswerden. Es geht um eine Frau, die pitchnass wurde. Und das alles besprechen wir nach Glockenmach. Jetzt erstmal Shakira und Burna Boy mit Die Die. Habt einen schicken Donnerstag.

0: dass ihr mit dabei seid. Energy am Morgen ist an. Klar, hier mit mir, Anna, guten Morgen. Und die Jungs von Klock sind am Start. Hallöchen.
1: Hi, Anna.
2: Morgen, Anna.
3: Hallo, guten Morgen, Anna.
0: Hallo. Wir spielen gleich euren Song Sorry, einer meiner absoluten Lieblingssongs von euch. Wie gut seid ihr denn im Sorry sagen? Also im Entschuldigen. Kommt das oft mal vor?
1: Ziemlich gut eigentlich.
2: Seit dem Lied nie wieder entschuldigen. Das war das erste und letzte Mal. Guck, was es uns gebracht hat.
1: Ich würde schon sagen, ganz gut. Also unter uns drei auf jeden Fall. Also ich habe mal bei einem Restaurant gearbeitet und habe einer Dame alle Getränke über den Kopf geschüttet aus Versehen. Also bin mit dem Tablett so hin und sie musste dann nach Hause fahren und sich komplett umziehen und wieder kommen und so. Und da musste ich mich sehr, sehr krass entschuldigen, weil das hat mir so leid getan. Die war irgendwie mit dem Geburtstag und so da und ich habe den zerstört eigentlich.
0: Aber hätte auch eine nette Liebesgeschichte irgendwie werden können.
1: Ja,
0: in
1: aber
0: so einem Film.
1: Ja, die Frau war bloß nicht mein Fall. Okay. Sagen wir mal so.
0: Schade, ey. Mehr von Klock seht ihr jetzt auf unserer Instagram-Seite @energy_de. Und hier hört ihr sie jetzt auch. Klock und Sorry. Ich liebe den Song auf Energy. 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

Und da haben wir natürlich immer die besten und Hits für euch. Weiter geht's hier mit Krista Sorandi, Good Old Days. Und da geht's so ein bisschen darum, ja nicht immer in der Vergangenheit rumzuschwelgen, rumzuträumen, sondern sein Leben jetzt. Also was wir jetzt haben, das heute so zu leben, dass man dann später sagen kann, oh, kannst du dich noch dran erinnern? Mein Gott, war das ein schöner Donnerstag. Mein Gott, war das eine schöne Zeit. Also so jeden Tag so das Beste rausholen, dass man dann in der Zukunft sagen kann, das war ein schöner, schöner Tag. Good Old Days.

0: dass ihr mit am Start seid. Hi, Energy am Morgen ist an, hier mit mir, Anna. Guten Morgen. Und das sind doch mal gute Nachrichten. Die Kinos in Deutschland haben dieses Jahr so viele Tickets verkauft, wie zuletzt noch vor Corona. Und das feiern wir erstmal mit einem neuen guten Film.
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0: So sieht's aus. Paul, romantische Komödien gibt's ja viele. Diese hier ist sehr kreativ. In One Night Only ist Sex vor der Ehe verboten, auweia, mit einer Ausnahme pro Jahr. Was macht der Film dann daraus?
2: Eine ziemlich verrückte Liebesgeschichte. In dieser leicht dystopischen Version von New York treffen Ellie und Owen, gespielt von Callum Turner, dem Mann von Dua Lipa, ausgerechnet in dieser eine Nacht aufeinander. Sie ist hoffnungslose Romantikerin, er wurde gerade verlassen und eigentlich suchen beide eher nach echter Liebe als nach einem Abenteuer für eine Nacht. Während um sie herum gefühlt ganz New York eskaliert, kommen sich die beiden immer näher und plötzlich geht's in einer Nacht, in der eigentlich alles nur um Sex geht, doch um die Frage, ob daraus vielleicht mehr werden könnte.
0: Oh, klingt auf jeden Fall romantisch. Eine Rom-Com mag ich sowieso gerne, so diese Mischung aus Comedy, aber dass es doch romantisch ist. 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

0: diese Woche ist alles so ein bisschen anders.
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0: So sieht's aus. Hallo, Energy am Morgen ist an, hier mit mir, Anna, guten Morgen. Und wir können uns die Woche tolle Gäste zu uns in die Show einladen. Heute sind die drei Jungs von Clock Clock am Start.

0: drei junge, hübsche Männer hier vor mir sitzen habe, dann habe ich mal ein persönliches Thema. Ich bin ja dieses Jahr, habe mich getrennt, in keiner Beziehung mehr und ich finde es super schwierig, irgendwie Männer anzusprechen. Ich weiß, ich bin eine Frau, ich könnte das auch selber machen, aber ich traue mich nicht so richtig. Deswegen frage ich euch, wie klappt das denn so am besten?
1: Ich glaube, wenn was, das schönste Moment, die ich so hatte, so Begegnung war immer so zufällig, so man rempelt irgendwie an oder man spricht irgendwas anderem, aber es ist nie so die Sache an sich so. Und dann hat man irgendwie, ja, keine Ahnung, passiert das irgendwie so.
0: Ja, aber ich kann ja nicht die Leute nur schubsen.
1: Ja, aber ich glaube, lass das Spiel zu dir kommen, weißt du, lass das zu dir kommen.
2: Vielleicht mit einem kleinen Kompliment als Start, so, mir sind deine Augen von weit hinten aufgefallen. Oder? Was halt sehr classic und ausgelutscht gefühlt, aber
1: Adlerauge.
2: Oder halt das Outfit, hey, du hast einen hübschen Rock an oder deine Energie ist mir aufgefallen.
0: Und mögen das Männer auch, wenn man sagt, du hast mir von weitem aufgefallen, dass du echt schöne Augen hast?
3: Ich glaube, es wäre sehr weird in der heutigen Zeit, wenn das passieren würde, aber ich muss sagen, ich fände es richtig krass.
2: Wer freut sich nicht über Kompliment?
3: Würde mir sehr imponieren.
1: Ja, aber es ist nicht einfach, natürlich. Aber wie immer im Leben, das ist ja, die andere Seite ist ja was sehr Schönes, ne? So eine Begegnung.
0: Ja.
1: Und dann voller zu Hause ein Stückchen Mut. Und irgendwie ist es halt so irgendwie auch schön, wenn es dann so irgendwie klappt. Aber ich glaube, wir würden uns wundern, wie vielen Menschen es eigentlich so auch gefallen würde, wirklich einfach nur so angesprochen zu werden.
0: Okay, also dann irgendwie doch mal ein bisschen mehr Mut aufbringen und sich einfach mal trauen. Einfach mal machen. Wenn ihr noch einen Tipp habt, dann gerne her damit anrufen oder eine WhatsApp schicken. Und was heute alles noch so wichtig ist in der Welt, gleich hier im Energy Update.
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0: Laurenz, worüber wird heute überall gesprochen?
5: Ja, man kommt einfach nicht dran vorbei. Auf dem Marienplatz steht seit gestern ein 3 Meter großer Dackel. Das Ganze soll jetzt nochmal richtig Werbung für Münchens Olympiabewerbung machen. Und der Dackel ist natürlich kein Zufall. Vor 54 Jahren war ja ebenfalls Dackel Waldi das Maskottchen der Münchner Spiele. Und unser Oberbürgermeister Dominik Krause, der hat uns nochmal erklärt, welche Bedeutung der Dackel hat.
6: Der Dackel ist natürlich unser Glücksbringer neben unseren olympischen Fackeln, die wir von 72 noch haben. Der wird mit München verbunden, aber eben auch mit 72 und ich hoffe dann auch mit Olympischen Spielen 36 oder 40.
5: Und in einem Monat fällt dann ja schon die Entscheidung, ob Olympia wieder nach München kommt. Der Riesendackel bleibt deshalb bis Ende September stehen. Dann gibt's ja gerade bei Social Media super viele Videos von dieser krassen Flutwelle in Nepal. Da sind ja ganze Bereiche in Orten einfach von Wasser, Schutt und Geröll weggespült worden. Hunderte werden noch vermisst, darunter sind anscheinend auch viele Touris. Die Bild berichtet aber, dass das Auswärtige Amt keine Infos hat, dass auch deutsche Urlauber betroffen sein könnten. Man spricht aber mit den Behörden noch vor Ort. Dann wird sich jetzt bei Instagram in den USA nochmal was verändern, denn mehrere Bundesstaaten haben ja dem Mutterkonzern Meta vorgeworfen, die Plattform würde vor allem Kinder und Jugendliche süchtig machen. Deswegen führt Meta jetzt Zeitlimits ein, man kann nur noch 2 Stunden am Stück scrollen und außerdem sollen Likes ausgeblendet werden und so Schönheitsfilter werden auch abgestellt. Alles aber nur für Accounts für Minderjährige.
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5: Oh, da ist ein bisschen was los auf den Straßen. Nach wie vor top aktuell ist die A94 Passau Richtung München. Da ist die nämlich zwischen Paarstetten und Hohenlinden wegen Bergungsarbeiten gesperrt. Da hat ja ein Auto vorhin noch gebrannt. Im Moment staute sich da auf 2 Kilometer. Die Polizei hat da aber eine Umleitung für euch eingerichtet. Und dann haben wir noch die A96 Richtung München zwischen Gilching und Gemmering Süd. Da steht ein kaputtes Auto.
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5: Wie gewohnt kommen da on top auch noch ein paar mehr dazu. Einer steht in Trudering in der Bajuwarenstraße. Vielen Dank an Oma an dieser Stelle. Dann stehen sie in Thalkirchen in der Schäftlandstraße und Letizia hat im Lehl noch einen entdeckt. Steinsdorfstraße. Vielen herzlichen Dank fürs Bescheid geben und wenn ihr einen Blitzer gesehen habt, dann macht's auch ganz genauso. Klingelt kurz durch. 089 93 3 93 3. Bis dahin habt eine gute und sichere Fahrt.
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5: Ja, viele von euch werden sich wahrscheinlich jetzt auch mental schon auf den Herbst eingestellt haben, haben vielleicht sogar schon die Gummistiefel rausgeholt und die Flipflops irgendwo im Keller für den Winter eingelagert. Ja, könnt ihr direkt mal wieder runtergehen in den Keller und die wieder rausholen, denn der Sommer ist zurück. Wir können uns heute auf über 30 Grad und ganz viel Sonne in München freuen.
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0: Ja, hallo, mit mir hier Anna, guten Morgen. Und heute sind die Jungs von Klock Klock am Start.
1: Danke für die Einladung. Zwei Jahre gewartet.
0: Jeden Tag, was man schreibt.
3: Ist denn. Echt so.
0: Endlich habe ich die Einladung rausgesendet und ihr seid dabei. Wir haben auch super viel zu besprechen. Unter anderem über GTA 6, Hamster und Potenzmittel. Alles noch vor halb neun hier in der Show. Jetzt erstmal eine Runde Jack Style, Turn the Lights.

0: willkommen in Köln. Jungs, also wie steht ihr denn zum Zocken? So ein Spiel wird doch auch gerade gehypt die ganze Zeit. Also ich habe irgendwie gehört, man soll sich im November auch einen Tag frei nehmen. Was ist da los?
1: Oh, ich glaube, da wissen wir, wer das ist.
2: GTA 6.
1: GTA 6.
0: Ja. Und was ist das? Ja, was macht man da?
2: Ja, das ist so eigentlich so, ich sage es jetzt mal gelinde ausgedrückt, so ein Simulator eigentlich. Du kannst Auto fahren, du kannst eigentlich alles machen, du kannst auch Kriminalität machen, du kannst aber auch einfach ein Auto fahren, du kannst
1: legale Sachen machen.
2: Die Story, die Story ist verrückt und das
0: ist
2: eigentlich.
0: Aber ist das so ein bisschen wie Sims?
1: Noch krasser. Weniger bauen sozusagen, weniger Sachen bauen.
2: Irgendwie finde ich es auch krass, wie du so dein
1: darüber
2: Leben
1: sprichst.
2: Dein Leben lebst und ist noch nie so.
0: Mein Leben ohne das.
2: So, das ist schön, ja.
3: Geht auch scheinbar.
0: Also mir wurde jetzt ein Urlaub dafür abgesagt und dann dachte ich, das kann ich euer Ernst sagen.
2: Ist der 19. November rum?
0: Ja. Genau, also wir wollten so ein Wochenende Ostsee machen, weil da auch jemand Geburtstag hat und hieß das, nee, geht nicht.
2: Ja, am 19. November kommt GTA 6 raus.
1: Gut, man muss sagen, die Leute warten schon fast 10 Jahre oder so auf den Titel.
0: 12. Also ist das 12. fair, dass man diesen Urlaub abfällt?
2: Ist plausibel, ja. Muss man
1: ist schon fair, ja.
2: Ist schon Hochkultur. Ich sage, Gaming ist Hochkultur.
0: Hochkultur, also ich weiß ja nicht. Klocklocks sind heute bei uns und wir zocken natürlich noch eine Runde Fakt oder Fake. Jetzt erstmal Olivia Dean mit ihrer schönen Stimme, So Easy.

0: Es geht rein in den Donnerstag oder anders gesagt, da waren es dann nur noch 23 Tage.
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0: Und da beginnt die fünfte Jahreszeit bei uns in der City, die Wiesn. Ja, die steht vor der Tür und damit beginnt in München wieder die Zeit, in der man für ein Hotelzimmer gefühlt auch einen Kleinwagen finanzieren könnte. Und da kommt natürlich auch schnell die Idee vielleicht bei euch auf, naja, ich bin ja während der Wiesn vielleicht eh nicht da, warum vermiete ich nicht meine Wohnung einfach mal so für Touris und verdiene mir noch ein bisschen was dazu? Ja, ganz so einfach ist es allerdings nicht. Wer selbst zur Miete wohnt

0: Was genau, das erklärt euch Anja Franz, Anwältin und Pressesprecherin beim Mieterverein in München.
1: Ich muss auf jeden Fall die Genehmigung meines Vermieters einholen, wenn ich meine Wohnung oder ein Zimmer untervermieten will. Und wenn ich diese Genehmigung nicht habe und der Vermieter kommt mir drauf, dann kann er mir nach Abmahnung fristlos kündigen.
0: Okay, sagen wir mal, der Vermieter spielt mit. Rechtlich passt auch alles und unsere Wiesengäste dürfen einfach einziehen. Dann würde ich trotzdem nicht einfach so den Schlüssel übergeben und sagen, ja, servus, viel Spaß im Hofbräufestzelt. Nein, denn wenn hinterher etwas kaputt ist oder Streit ums Geld gibt, ja, dann wird es ganz schnell unangenehm. Deshalb gibt es noch etwas, das Anja dringend empfiehlt.
1: Da raten wir auf jeden Fall dazu, einen Untermietvertrag zu schließen, wo eben genau drin steht, wann beginnt das Untermietverhältnis, wann endet es. Dann eine Bestandsaufnahme der Wohnung beim Mietvertragsbeginn, weil oft sind es ja Leute, die dann die Wohnung in einem katastrophalen Zustand hinterlassen, möglicherweise nach einem Wiesenbesuch. Also da muss man aufpassen.
0: Also schriftlicher Vertrag, am besten Übergabeprotokoll mit Fotos vom Zustand der Wohnung und vielleicht vor der Übergabe noch ganz kurz alles wegräumen, um das, was euch wichtig ist, zu safen. Aber ansonsten, ja, kann man.

0: Energy am Morgen ist an, hier mit mir, Anna, guten Morgen. Und wir haben Besuch. Ja, die Jungs von Clock Clock sind hier. Hallo.
1: Hi, Anna. Guten
2: Morgen, Anna.
3: Hallo, guten Morgen, Anna.
0: Und wir spielen jetzt zusammen. Ich habe eine Behauptung und ihr ratet, ist das wahr oder habe ich mir das vielleicht doch einfach nur ausgedacht?
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0: Viagra hilft Hamstern, wenn die Jetlag haben. Fakt oder Fake?
3: Fake. Fake.
0: Warum?
3: Weil noch nie ein Hamster Viagra gegessen hat.
2: Die Frage ist, warum sollte Hamster Jetlag haben? Das ist das Erste. Ja, okay, ey, ich hab nichts gesagt, ich wollte nicht nur so.
3: Ja, aber du kannst gern Ja sagen. Also ich meine.
2: Ja, ich sag einfach mal Ja. Einfach, damit
0: okay.
2: Ein bisschen Fakt.
0: Viagra hilft Hamstern, wenn die Jetlag haben, ist tatsächlich ein
5: Fakt.
0: Hat man im Labor getestet. Die Hamster mit Viagra haben ihre innere Uhr deutlich besser umstellen können. Das heißt, wenn man sie dann halt auf einen anderen Kontinent einfach gebracht hat, dann logischerweise hatten die ja dann irgendwie auch dann Jetlag. Könnte also auch sein, dass das bei uns Menschen klappt. Das wiederum wurde dann noch nicht weiter getestet. 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Und wir machen jetzt erstmal weiter mit einer meiner absoluten Lieblingskünstlerin Olivia Rodrigo, Drop Dead auf Energy.

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9: Laurenz, wir reden heute früh mal wieder über...
10: Es dauert ja nicht mehr lange, da startet die Wiesn hier bei uns und wer da seine Wohnung an Touristen untervermieten will, der kann damit natürlich ordentlich Kohle machen, aber einfach so aus der Kalten loslegen, das geht natürlich nicht. Anja Franz ist vom Mieterverein München und kennt die Kniffs und Tricks dahinter. Anja, erzähl doch mal ganz kurz, wie sollte man denn da am besten vorgehen?
11: Da raten wir auf jeden Fall dazu, einen Untermietvertrag zu schließen, wo eben genau drin steht, wann beginnt das Untermietverhältnis, wann endet es. Dann eine Bestandsaufnahme der Wohnung beim Mietvertragsbeginn, weil oft sind es ja Leute, die dann die Wohnung in einem katastrophalen Zustand hinterlassen, möglicherweise nach einem Wiesnbesuch. Also da muss man aufpassen.
10: Ja, und ganz wichtig, hier bei uns in München darf eine Wohnung höchstens 8 Wochen im Jahr als Ferienwohnung vermietet werden und die Einnahmen müssen versteuert werden. Wer es ohne Genehmigung macht, riskiert im schlimmsten Fall ein saftiges Bußgeld von bis zu 500.000 Euro. Dann schauen wir mal ganz flink rüber nach Sachsen-Anhalt. Da wird ja in 10 Tagen neuer Landtag gewählt und da könnte dann zum ersten Mal die AfD eine Wahl gewinnen und sogar direkt allein regieren. Die liegt in den letzten Umfragen bei deutlich über 40%. Und bei der Gamescom in Köln, da geht's heute los mit den normalen Besuchertagen. Da werden über 350.000 Gäste erwartet und wer da direkt in der Stadt übernachten wird, der muss eine Menge Kohle da lassen. Das Reiseportal Ab in den Urlaub sagt nämlich, dass im Schnitt ein Zimmer 300 Euro pro Nacht kostet. Deswegen haben auch viele Sparfüchse außerhalb oder sogar in ganz anderen Städten gebucht. Man kann aber wohl auch gerade noch Glück haben und last minute vielleicht doch noch ein Schnäppchen machen.
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10: Vorsicht bitte, wenn ihr gerade auf der A9 unterwegs seid, Nürnberg Richtung München, in der Einfahrt Allershausen liegt ein Spanngurt auf der Straße und nach wie vor immer noch top aktuell die A94 Passau Richtung München, die ist zwischen Paarstetten und Hohenlinden gesperrt. Da hat ja ein Auto gebrannt, jetzt finden da gerade die Bergungsarbeiten statt und deswegen kommt es dazu 3 Kilometer Stau. Die Polizei hat aber schon eine Umleitung für euch eingerichtet.
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10: Ja, da haben wir doch was. Und zwar hat sich da Sophie gerade bei uns gemeldet. Die hat in Olching im Gewerbering einen entdeckt. Da ist 50. Außerdem stehen sie gerade in Thalkirchen in der Schäftlandstraße. Danke nochmal an Simon. Und in Berg am Laim, Innsbrucker Ring. Das hat heute Oma entdeckt. Habt ihr sonst noch einen Blitzer, einen Stau oder einen Unfall gesehen? Dann klinget doch auch einfach mal durch unter der kostenlosen Studio-Hotline. Das ist die 089 93 3 93 3. Bis dahin habt eine gute und sichere Fahrt.
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10: Ja, hätte ich auch nicht für möglich gehalten. Da stehe ich hier im Studio mal wieder mit kurzer Hose. Ich habe die eigentlich schon für den Winter eingelagert. Musste sie jetzt aber noch mal ganz kurz aus ihrem Winterschlaf rauswecken, weil sie muss mir heute noch mal treue Dienste erweisen. Wir kriegen heute nämlich Top-Temperaturen bis zu 30 Grad und ganz viel Sonne.
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9: Ja, hallo, hier mit mir, Anna, guten Morgen. Wir müssen über eine Liste sprechen. Darauf steht zum Beispiel Rihanna, Erling Haaland und auch der Papst. Die ganze Geschichte gibt's nach Bruno Mars' I Just Might. Wir hören jetzt erstmal Self-Aware von Tampa City. Schönen Donnerstag.

0: Rihanna, Erling Haaland und der Papst und sie stehen alle auf einer Liste. Hallo, Energy am Morgen, hier mit mir, Anna, guten Morgen, und Kollege Gabriel ist bei mir. Wir gucken uns jetzt diese Liste aber mal ganz genau an. Das Magazin Vanity Fair hat seine Best-Dressed-Liste veröffentlicht. Also wer hat den coolsten Look? Wer ist denn Style-Vorbild? Und du, Gabriel, weißt da mehr.
1: Also es sind viele bekannte Namen dabei. Jacob Elordi, Hunter Schäfer oder auch zum Beispiel Energy Star Harry Styles. Ist ja auch für seine Looks bekannt. Auch mit dabei der Papst. Natürlich, weil, Begründung, er kombiniert wohl seine Soutane so ganz lässig mit den Baseball-Caps und mit den Sneaker, das kann nur er.
0: Das ist mal was anderes, ja?
1: Richtig, auf jeden Fall. Paare haben es auch auf die Liste geschafft. Zum Beispiel Emmanuel Macron, der Frankreichs Präsident, und seine Frau Brigitte. Oder auch Rihanna und A$AP Rocky.
0: Cool.
1: Finde ich, hat auch was. Die zusammen, die haben immer so einen Style.
0: Find
1: das ist so ein Look.
0: Aus.
1: Genau. Dann gibt es auch sogenannte Stil-Hoffnungen, also wer wird in Zukunft die Mode prägen. Da sind unter anderem dabei Blue Ivy, die Tochter von Beyoncé und Jay-Z, und Fußballer Erling Haaland.
0: Der hat sich ja jetzt auch seine langen Haare abgeschnitten.
1: Ja,
0: kurze
1: stimmt.
0: Haare, sieht jetzt ein bisschen aus wie ein kleiner Junge, war aber, glaube ich, auch so ein Vorbild auch für viele Männer, wieder die Haare lang wachsen zu lassen, weil das sah schon sehr, sehr cool aus.
1: Ich glaube, Vorbild auch, weil der macht einfach sein Ding. Der zieht einfach durch, worauf er Bock hat, und das inspiriert.
0: Männerhandtaschen auch sehr cool. Und apropos sein Ding machen, ich werde ja hier in der Redaktion viel geschämt, auch von dir, Gabriel, wenn ich mal in Jogginghose komme.
1: Aus Gründen.
0: Jetzt habe ich mich heute ich habe heute ein Kleid an.
1: Ja.
0: Und da kommt gar nichts.
1: Schrei mich nicht so an, ich habe dir eben schon gesagt, du siehst großartig aus, aber ich weiß, spätestens übermorgen sitze ich in der alten grauen Jogginghose hier und ich muss weinen.
0: Jetzt wird's aber richtig persönlich hier.
1: Du hast angefangen.
0: Der sieht hier immer gut aus. Alex Warren und Fever Dream of Energy. 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

Und da haben wir wieder einen absoluten Energy-Hit für euch. Weiter geht's hier mit meinem Woman-Crush Tyler und Water. Und die gewann mit 22 ihren allerersten Grammy in der Kategorie Best African Music Performance. Ist damit auch die jüngste afrikanische Solokünstlerin, die einen Grammy gewonnen hat. Und wie war ihre Rede? Ja, nicht wirklich vorhanden. Sie stand da auf der Bühne und war einfach komplett sprachlos. Aber ist ja verständlich. Also wenn man mit 22 einen Grammy in der Hand hält, boah, mega geil. Und Water, die Nummer

0: Irgendwie ist das schön. Schönen guten Morgen München, hier ist der Münch und ja, das wird heute wirklich nochmal schön. Energy, Good News. Und zwar bei uns in der City vielleicht so der richtig letzte heiße Sommertag im Jahr 2026. Heute geht's nochmal rauf, 28, teilweise auch 30 Grad bei uns in der City. Das heißt, das sollten wir nutzen. Also wenn es irgendwie geht, falls ihr rein zufällig gerade frei habt oder vielleicht ein bisschen früher Feierabend machen könnt, dann macht das bitte und genießt es. Ich habe mich gestern mal bei euch ein bisschen in der City umgehört und wollte wissen, was habt ihr denn heute so vor an diesem letzten, vielleicht heißen Tag bei uns in der City?
1: An die Isar gehen, grillen, feiern.
2: Vor der Riss an der Isar, im Silbensteinspeicher. Ja. Man hat die ganze Isar so mehr oder weniger für sich und das Grillen ist auch erlaubt.
3: Egarten bin ich gerne, kann man schwimmen, im Eisbach.
4: Einfach an die Isar chillen und mit meiner Freundin am liebsten und einfach das Wetter genießen.
5: Ich gehe gerne an die Buga oder in den Englischen Garten oder ab und zu im Michaeligarten.
6: Wasserpistolen kaufen und alle in der Fußgängerzone nass spritzen.
0: Das ist auch eine Option. Ey, egal was ihr heute macht am letzten Tag, macht das Richtige draus. Wir wünschen euch ganz viel Spaß. Ich grüße euch vom Mountainbike. Das werde nämlich ich machen. Hui.

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12: Top-Thema ist heute früh bei uns, Laurens.
13: Ja, wir steuern ja mit riesengroßen Schritten auf den Start der Wiesn zu und wer da seine Wohnung an Touristen untervermieten will, der sollte vorher so ein paar grundlegende Sachen geklärt haben. Also als allererstes, die Erlaubnis vom Vermieter, die ist Pflicht. Am besten holt man sich die schriftlich ein. Und in München darf eine komplette Wohnung nur maximal 8 Wochen im Jahr als Ferienwohnung vermietet werden. Sonst droht ein richtig saftiges Bußgeld, hat mir Anja Franz vom Mieterverein München gesagt.
14: Mehr als diese 8 Wochen Vermiete ist es eine Zweckentfremdung und das kann bis zu 500.000 Euro Bußgeld zur Folge haben.
13: Ah, ja, das muss man erstmal wieder reinholen. Außerdem sagt sie, man sollte einen Vertrag machen, die Wohnung vorher dokumentieren und die Einnahmen versteuern. Dann schauen wir mal ganz flink rüber nach Sachsen-Anhalt. Da wird ja in 10 Tagen neuer Landtag gewählt und da könnte dann zum ersten Mal die AfD eine Wahl gewinnen und sogar direkt allein regieren. Die liegt in den letzten Umfragen bei deutlich über 40%. Ja, und dann habe ich noch einen richtigen Knaller für euch. Und zwar soll der digitale Führerschein noch dieses Jahr kommen. Der soll dann in die iKFZ-App, in der man auch seinen Fahrzeugschein schon digital speichern kann. Die App haben bereits mehr als 2 Millionen Menschen schon auf ihrem Handy. Und auch Autos online an- oder abzumelden wird immer beliebter. In diesem Jahr wurde das schon bei fast jedem 4. Auto online gemacht. Das einzige Problem, was da noch gibt, viele wissen noch gar nicht, dass das überhaupt so einfach geht.
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13: Nach wie vor top aktuell ist da die A94, pass auf Richtung München. Die ist nämlich zwischen Paarstetten und Hohenlinden wegen Bergungsarbeiten gesperrt. Da hat ja ein Auto gebrannt. Da kommt es momentan zu 3 Kilometer Stau. Die Polizei hat da aber eine Umleitung für euch eingerichtet. Ansonsten habt ihr aber Freifahrt.
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13: Ganz lieben Dank an Letizia, die hat eben gerade durchgeklingelt und in Thalkirchen in der Pichtstraße einen entdeckt. Da ist 30. Habt ihr noch einen weiteren Blitzer entdeckt, dann klingelt doch einfach mal ganz kurz durch. 089 393 393. Gute Fahrt.
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13: Ja, viele von euch werden sich wahrscheinlich jetzt auch mental schon auf den Herbst eingestellt haben, haben vielleicht sogar schon die Gummistiefel rausgeholt und die Flipflops irgendwo im Keller für den Winter eingelagert. Ja, könnt ihr direkt mal wieder runtergehen in den Keller und die wieder rausholen, denn der Sommer ist zurück. Wir können uns heute auf über 30 Grad und ganz viel Sonne in München freuen.
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12: Ja, Hallöchen, hier mit mir, Anna. Guten Morgen, da haben wir es 9 Uhr und es wird Zeit in dieser Stunde mal wieder, um neue Musik uns anzuhören. Was ganz Feines gibt es hier von Karol G und Bruno Mars. Still habe ich selbst noch nicht gehört, machen wir hier ein paar Minütchen gemeinsam. Jetzt erstmal eine Runde Taylor Swift, Elizabeth Taylor.

Sind wir wirklich über diese eine besagte Person hinweg? Darum geht's jetzt hier. Hallo, Energy am Morgen ist an hier mit mir, Anna, guten Morgen. Und ich habe neue Musik für euch mitgebracht. Karol G und Bruno Mars ist Still. Und jeder hat doch schon mal gesagt, pff, die Person ist mir egal. Ich bin schon längst drüber hinweg. Ja, und dann hat man doch 5 Minuten später wieder an diese Person gedacht. Und genau darum geht's auch in Still. Eine Beziehung kann vorbei sein, aber die Gefühle sind halt still immer noch da. Das dauert. Aber Zeit heilt alle Wunden. Das hat meine Oma schon gesagt. Jetzt hier auf Energy.

0: herzlich willkommen an diesem Donnerstag. Ein spannender Tag. Guten Morgen, München.
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0: Ja, checken wir mal ab, was heute so wichtig ist für euch, was ihr wissen solltet. Und ihr wisst es ja, langsam ist Wiesnzeit. Seit gestern werden ja die großen Fahrgeschäfte aufgebaut, also wie zum Beispiel das große Riesenrad und vieles mehr. Und ab Samstag öffnet am Marienplatz wieder der Oktoberfest City Shop. Bis zum 11. Oktober bekommt ihr dort in der Touristeninformation offizielle Wiesn-Souvenirs, natürlich mit dem diesjährigen Festlogo. Besonders begehrt dieses Jahr die Sammelkrüge mit dem aktuellen Wiesn-Plakatmotiv, wahlweise sogar mit Zinndeckel. Geöffnet ist unter der Woche von 10 bis 18 am Samstag ab 9 und sonntags ab 11 Uhr. Und wenn ihr für die Wiesn noch keinen Tisch haben solltet, bitte nicht für völlig verrückte Preise irgendwo im Netz kaufen. Es gibt nämlich eine offizielle Zweitmarktplattform der Wiesnwirte. Dort können bereits reservierte und nicht mehr benötigte Tische zum Originalpreis weitergegeben werden. Mittlerweile machen da 21 Wiesnbetriebe mit und ihr könnt euch dort sogar informieren lassen, sobald wieder Reservierungen verfügbar werden. Das Ganze funktioniert auf oktoberfest-booking.com. Oder, und das ist eigentlich die beste Nachricht, ihr macht euch einfach einen Wiesentisch for free klar. Und zwar nicht nur einen, sondern den Energy Wiesentisch mit Bier und Händelmarken und das Ganze für mehrere Leute. Wie das geht, das verrate ich euch demnächst hier bei Energy. Und dann möchte ich euch noch informieren für alle, die dem Fußball nicht abgeneigt sind. Ja, wir schauen heute Abend nach Monaco. Dort wird die Liga-Phase der Champions League ausgelost. Aus Deutschland natürlich Bayern dabei, Dortmund, Leipzig und Stuttgart. Jeder Verein bekommt wieder 8 unterschiedliche Gegner zugelost. 4 Spiele zu Hause, 4 auswärts und natürlich das Spannendste aus unserer Sicht. Gegen wen spielt der schönste, beste, tollste Verein dieser Welt? Der FC Bayern München. Kann alles dabei sein, von Barcelona über PSG und so weiter. Erfahren wir heute Abend und in 2 Wochen gibt es dann schon die ersten Spiele der Fußball Champions League. Ich persönlich freue mich drauf. Bayern, Bayern!
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15: Ja, eine Meldung, die uns eigentlich schon den ganzen Morgen begleitet. Die A94 Passau Richtung München, die ist zwischen Passstetten und Hohenlinden wegen Reinigungsarbeiten gesperrt. Da hat ja heute Morgen ein Auto gebrannt. Im Moment staute sich da auf 5 Kilometer. Die Polizei hat aber eine Umleitung für euch eingerichtet.
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15: Ganz lieben Dank nochmal an Franzi, die hat nämlich eben gerade nochmal durchgeklingelt und den Blitzer in Milbertshofen, Frankfurter Ring bestätigt. Außerdem stehen sie in Berg am Leim, Innsbrucker Ring und in Trudering in der Bayou-Warenstraße. Habt ihr auch noch einen Blitzer entdeckt, dann klingelt doch auch einfach mal ganz kurz durch, direkt hier bei uns unter der kostenlosen Studio-Hotline. Das ist die 089 93 3 93 3. Gute Fahrt!
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15: Ja, den heutigen Tag, den muss man einfach nochmal richtig genießen, weil ich kann euch wirklich beim besten Willen nicht versprechen, wie oft wir das in diesem Jahr noch erleben werden. Denn wir knacken heute nochmal bei uns in München die 30-Grad-Marke. Das alles bei mindestens 10 Stunden Sonne.
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3: Ja, hallo, hier die Anna. Guten Morgen für euch. Und wir haben einen Filmtipp mitgebracht. Hollywood hat aus einem Horrorfilm eine Komödie gemacht. Und das Ergebnis ist sehr, sehr heiß. Das besprechen wir alles noch vor 10. Jetzt gibt's erstmal Tame Impala und Jenny und Dracula. Schönen Donnerstag. Morning.

0: Schön, dass ihr mit am Start seid. Hi, Energy am Morgen ist Anni hier mit mir, Anna. Guten Morgen. Und das sind doch mal gute Nachrichten. Die Kinos in Deutschland haben dieses Jahr so viele Tickets verkauft, wie zuletzt noch vor Corona. Und das feiern wir erstmal mit einem neuen guten Film.
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0: So sieht's aus. Paul, romantische Komödien gibt's ja viele. Diese hier ist sehr kreativ. In One Night Only ist Sex vor der Ehe verboten, oh weia, mit einer Ausnahme pro Jahr. Was macht der Film dann daraus?
2: Eine ziemlich verrückte Liebesgeschichte. In dieser leicht dystopischen Version von New York treffen Ellie und Owen, gespielt von Callum Turner, dem Mann von Dua Lipa, ausgerechnet in dieser eine Nacht aufeinander. Sie ist hoffnungslose Romantikerin, er wurde gerade verlassen und eigentlich suchen beide eher nach echter Liebe als nach einem Abenteuer für eine Nacht. Während um sie herum gefühlt ganz New York eskaliert, kommen sich die beiden immer näher und plötzlich geht's in einer Nacht, in der eigentlich alles nur um Sex geht, doch um die Frage, ob daraus vielleicht mehr werden könnte.
0: Oh, klingt auf jeden Fall romantisch. Eine Rom-Com mag ich sowieso gerne, so diese Mischung aus Comedy, aber dass es doch romantisch ist, bin ich ja sehr gespannt. Also ab ins Kino mit uns.
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0: So, da haben wir es. 10 Uhr, ihr hübschen Hallöchen. 10 Hits am Stück, die sind hier schon an und die gehen gleich weiter mit der aktuellen Single von Loi in guten 10 Minuten. Und jetzt Shakira zusammen mit Burner Boy. Ich bin Felina. Hi.
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Wenn ihr so an diesen Sommer 2026 zurückdenkt, welche Farbe hatte der? Also war der vielleicht knallbunt, türkis und pink, so ein bisschen Sarah Larsson-Style? Oder war er wie bei Loi? Die hatte nämlich einen goldenen Sommer. Golden Summer heißt deswegen auch ihre aktuelle Single, jetzt hier bei Energy, immer die besten neuen Hits zusammen mit David Puente.

0: Ich glaube, du wärst aber die schlechteste Nachbarin der Welt.
1: Warum?
0: Du wärst
1: ich
0: nur,
1: bin super.
0: Du wärst nur auf dem Balkon, würdest vapen, die ganze Zeit riechst nach irgendwie Batida de Coco bei mir in der Küche. Und du bist ja nur am Staubsaugen, egal ob Sonntag ist, egal ob Ruhetag ist, es wird sauber gemacht jeden zweiten Tag.
1: Ja.

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7: Mit Laurenz, hallo. Ja, jeder, der hier gerade bei uns in München ist, kommt im Prinzip überhaupt gar nicht dran vorbei, denn auf dem Marienplatz steht seit gestern ein 3 Meter großer Dackel. Das Ganze soll nochmal Werbung für Münchens Olympia-Bewerbung machen und der Dackel, der ist natürlich auch kein Zufall, denn vor 54 Jahren war ja ebenfalls Dackel Waldi das Maskottchen der Münchner Spiele. Und unser Oberbürgermeister Dominik Krause, der hat uns nochmal erklärt, welche Bedeutung der Dackel genau hat.
8: Der Dackel ist natürlich unser Glücksbringer neben unseren olympischen Fackeln, die wir von 72 noch haben. Der wird mit München verbunden, aber eben auch mit 72 und ich hoffe dann auch mit Olympischen Spielen 36 oder 40.
7: Ja, dann hoffen wir mal, dass er Glück bringt, denn in ziemlich genau einem Monat fällt dann die große Entscheidung, ob Olympia tatsächlich wieder nach München kommt. Der Riesendackel bleibt deshalb bis Ende September stehen.
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9: Im Studio Dirk Justus. Die heftige Sturzflut in Nepal hat eine Spur der Verwüstung hinterlassen. Mindestens 160 Menschen kamen ums Leben. Hunderte weitere werden noch vermisst. Experten gehen mittlerweile davon aus, dass eine Eislawine das Unglück ausgelöst hat. Rente, Steuern, weniger Bürokratie. Die Liste an Reformen ist lang und Union und SPD wollen bei der Umsetzung Gas geben. Die beiden Fraktionen treffen sich heute und wollen den weiteren Kurs abklären. Die Koalition steht enorm unter Zugzwang, jetzt zu liefern, unter anderem wegen der anstehenden Landtagswahlen. Im Prozess um Social-Media-Sucht haben sich Meta und mehrere US-Bundesstaaten geeinigt. Im Rahmen eines Vergleichs zahlt der Insta- und Facebook-Konzern bis zu 14 Milliarden Euro. Gleichzeitig stimmt Meta zu, mehr zum Schutz von Kindern und Jugendlichen zu tun, etwa mit Zeitlimits. Die Bayern, Dortmund, Leipzig und Stuttgart erfahren heute, gegen wen sie in der Champions League ran müssen. In Monaco wird am Abend die Ligaphase ausgelost. Bei der Mammutliga mit insgesamt 36 Teams hat wieder jedes Team 8 Spiele, 4 zu Hause und 4 auswärts.
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2: Vorsicht auf der A94 Richtung München zwischen Paarstetten und Hohenlinden. Da laufen Reinigungsarbeiten. Da sind gerade 6 Kilometer Stau, gibt aber eine Umleitung.
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2: In Obermenzing steht einer auf der Verdi-Straße, Sendling auf der Impler, Trudering auf der Bajuwaren, Thalkirchen auf der Schäftlarn und in Unterschleißheim auf der Edison-Straße. Wenn ihr noch irgendwas seht, ruft an, schickt eine WhatsApp. Nummer ist wie immer die 93 3 93 3.
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11: Ey, ich bin ehrlich, ich habe mich heute Morgen nicht getraut, ein Sommerkleid anzuziehen. Irgendwie vertraue ich dem Wetter noch nicht so ganz. Aber es wird heute wirklich richtig heiß. Bis zu 31 Grad sind drin. Dazu gibt's super viel Sonne und ganz viel blauen Himmel. Morgen, ja, da bleibt's erstmal warm. 26 Grad, ab Nachmittag dann aber einige Schauer und auch Gewitter.

0: stellt euch vor, ihr macht euren Kleiderschrank auf und dann kommt da eine Schlange raus. Wie findest du meine Schlangenimitation, Jakob? Wann erinnert ihr morgen?
1: Interessant. Hallo, ich bin's. Ja, es geht darum,
0: was passiert. Ja,
1: eine Frau in Baden-Württemberg. Warum ausgerechnet die Schublade? Ich habe keine Ahnung, was die Schlange davor hatte. Aber wirklich, stell dir vor, du machst es auf und sie ist einfach da. Ein Meter lang sogar.
0: Das ist schon groß.
1: Es ist
0: das
1: sehr
0: ist
1: groß.
0: Schon beeindruckend.
1: Und da musste natürlich ein Experte rankommen und sich darum kümmern. Der hat aber schnell festgestellt, alles gut, das ist nur eine Kornnatter. Die ist sehr harmlos, die ist auch nicht giftig. Mhm. Also da kann gar nichts passieren. Der hat sie natürlich in Obhut genommen. Aber alle fragen sich jetzt natürlich, wie es A, diese Schlange in diese Unterhosenschublade kommt und zwei, überhaupt in die Wohnung. Denn die Frau lebt in einer Dachgeschosswohnung und rundherum gibt es wohl keine Bäume, wo die jetzt hätte herkommen können. Das heißt, sie muss ja irgendwie durchs Haus geschlängelt sein. Deswegen ist die Vermutung da, vielleicht gehört es einem Nachbarn, einer Nachbarin und die ist da halt ausgebüxt.
0: Ich habe eine bisschen gossiplastigere These dazu.
1: Jetzt kommst.
0: Meinst du nicht, sie hat irgendwie irgendjemanden betrogen und die Ex oder keine Ahnung, jemand hat ihr die da reingelegt?
1: Könnte sein. Ich dachte, du sagst jetzt, vielleicht ist sie durchs Klo hochgeschwommen.
0: Nein, Quatsch. Nein. Ich glaube, die hat da jemand absichtlich reingesetzt. Das ist meine These, aber ich weiß es natürlich nicht. Aber ruf mich gerne an, wenn ihr mehr wisst.
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9: Nicht so viel los im Moment. Wir haben ein bisschen Stop and Go auf dem mittleren Ring, aber sonst kommt ihr einigermaßen gut durch.
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9: Der Carlo hat uns einen Blitzer gemeldet, steht in Sendling auf der Implerstraße, danke dafür. Obermenzing auf der Verdi haben wir noch einen, Thalkirchen auf der Schäftlarn, Trudering auf der Bajuwaren, im Lehel auf der Steinsdorf und in Unterschleißheim auf der Edisonstraße. Wenn noch irgendwas fehlt, dann lasst mich das gern wissen, ruft an, schickt eine WhatsApp an die 93 3 93 3.
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9: Das wird heute so ein richtig geiler Spätsommertag. 31 Grad sind heute drin, dazu gibt's Sonne ohne Ende, also die perfekte Gelegenheit, um heute Abend vielleicht noch auf eine Rooftop-Bar zu gehen. Welche da die besten bei uns in der City sind, findet ihr auf energy.de. Morgen, da sieht's nämlich schon wieder ein bisschen durchwachsener aus, 26 Grad und ab Nachmittag dann einige Gewitter.
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ganz viel Liebe, Kraft und einfach Ruhe geht raus an Energy Star Miley Cyrus, die ja diese Woche gerade ihre heißgeliebte, muss man wirklich sagen, Patentante verloren hat. Dolly Parton ist gestorben, war Miley Cyrus Patentante und die haben auch gerade erst einen Song nochmal zusammengesungen und hatten so großartige Momente. Und in jedem Interview eigentlich hat Miley gesagt, wie lieb sie die hat und wie wichtig Dolly für sie ist und so. Und jetzt gerade in diesem Moment so doll berühmt zu sein und in der Öffentlichkeit zu stehen und tatsächlich gezwungen zu sein, irgendwie sich dazu zu äußern. Das musste sie nämlich wirklich schon machen. Das tut mir unendlich leid. Ich finde, jeder Mensch hat für Trauer seine Zeit verdient, die er eigentlich braucht. Da beneide ich sie nicht eine Sekunde drum, dass sie das machen musste. Miley Cyrus, ja, ganz viel Liebe an sie. Jetzt für euch bei Energy immer die besten neuen Hits. Zusammen mit Dua Lipa, Prisoner.

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0: Da an diesem Donnerstagvormittag. Schön, dass ihr am Start seid. Hi, ich bin's, Felina. Die 10 Hits am Stück gehen hier sofort weiter für euch mit der aktuellen Single von Austies in guten 10 Minuten. Und jetzt Olivia Dean, So Easy.

0: dort in eurer Wohnung hat die meiste Aura? Wo wisst ihr so, ja, damit habe ich es richtig genäht? Habe ich auch Energy Star Austies gefragt.
1: I love cooking. I love cooking and I have one of those kitchen islands. And when I'm cooking, people gather around and talk to me while I'm cooking. If I invite people over, we're always chatting by the island. So it has this like big aura of like cooking and eating and trying. And you want to try this and like... It has that kind of vibe.
0: Ja, es gibt ein großes Community-Gefühl bei ihr in der Küche, an der Kücheninsel nämlich. Da versammelt sich immer alle, da wird zusammen gekocht, richtig schön. Und hier ist Austies für euch mit ihrer aktuellen Single, The Art of Letting Go by Energy, immer die besten neuen Hits.

0: Drei Körperteile verraten euch, wie intelligent ihr seid.
1: Wir haben erstens Linkshänder.
2: Bin ich?
1: Die haben nämlich ein besseres Gedächtnis.
0: Okay.
1: Dann haben wir Körpergröße.
2: Ja,
1: da gucke ich mich selber an. Ja, große Menschen schneiden bei kognitiven Tests einfach besser ab.
0: Okay.
1: Und als drittes haben wir noch, Anna, das muss dann jetzt also an dich gehen, ein großer Kopf. Also Babys mit einem großen Kopfumfang haben einfach häufiger Notfall.

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12: Mit Laurenz, hallo. Ja, das ist ja richtig beliebt hier bei uns. Wer seine Wohnung zur Wiesnzeit an Touristen untervermieten will, der kann damit richtig viel Kohle machen. So einfach loslegen, das geht aber auch nicht. Anja Franz, sie ist vom Mieterverein München und kennt die Kniffs und Tricks dahinter. Anja, wie sollte man denn da am besten vorgehen?
13: Da raten wir auf jeden Fall dazu, einen Untermietvertrag zu schließen, wo eben genau drin steht, wann beginnt das Untermietverhältnis, wann endet es. Dann eine Bestandsaufnahme der Wohnung beim Mietvertragsbeginn, weil oft sind es ja Leute, die dann die Wohnung in einem katastrophalen Zustand hinterlassen, möglicherweise nach einem Wiesenbesuch. Also da muss man aufpassen.
12: Und ganz wichtig, hier bei uns in München darf eine Wohnung höchstens 8 Wochen im Jahr als Ferienwohnung vermietet werden und die Einnahmen müssen versteuert werden. Wer es ohne Genehmigung macht, riskiert im schlimmsten Fall ein saftiges Bußgeld von bis zu 500.000 Euro.
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14: Im Studio Dirk Justus. Die heftige Sturzflut in Nepal hat eine Spur der Verwüstung hinterlassen. Mindestens 160 Menschen kamen ums Leben. Hunderte weitere werden noch vermisst. Experten gehen mittlerweile davon aus, dass eine Eislawine das Unglück ausgelöst hat. Rente, Steuern, weniger Bürokratie. Die Liste an Reformen ist lang und Union und SPD wollen bei der Umsetzung Gas geben. Die beiden Fraktionen treffen sich heute und wollen den weiteren Kurs abklären. Die Koalition steht enorm unter Zugzwang, jetzt zu liefern, unter anderem wegen der anstehenden Landtagswahlen. Im Prozess um Social-Media-Sucht haben sich Meta und mehrere US-Bundesstaaten geeinigt. Im Rahmen eines Vergleichs zahlt der Insta- und Facebook-Konzern bis zu 14 Milliarden Euro. Gleichzeitig stimmt Meta zu, mehr zum Schutz von Kindern und Jugendlichen zu tun, etwa mit Zeitlimits. Die Bayern, Dortmund, Leipzig und Stuttgart erfahren heute, gegen wen sie in der Champions League ran müssen. In Monaco wird am Abend die Ligaphase ausgelost. Bei der Mammutliga mit insgesamt 36 Teams hat wieder jedes Team 8 Spiele, 4 zu Hause und 4 auswärts.
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16: Es sind Ferien und dementsprechend relativ wenig los. Es hakt natürlich noch an ein paar Ecken, aber sonst sieht's gut aus.
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16: In Berg am Laim wird geblitzt am Innsbrucker Ring, Sendling auf der Impler, Obermenzing auf der Verdi, Trudering auf der Bayou Waren, Thalkirchen auf der Schäftlarn und in Unterschleißheim auf der Edisonstraße. Staus oder auch Blitzer. Gerne melden, einfach kurz durchklingeln oder WhatsApp schicken, wie es für euch besser passt, an die 93 3 93 3.
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16: In der Mittagspause auf jeden Fall die Sonnenbrille nicht vergessen. Die können wir sehr gut gebrauchen. Es ist super sonnig heute den ganzen Tag über. Und dazu auch noch wirklich heiß. Bis zu 31 Grad gibt's heute. Morgen na, ein bisschen weniger, 26. Und ab Nachmittag ist es eher durchwachsen. Da warten dann einige Schauer und Gewitter auf uns.

0: Welcher Typ seid ihr so bei der Arbeit? Sagt ihr allen tausendmal tschüss, tschüss, tschüss, ach toll, bis morgen, war so schön mit dir, tschüss, bis morgen, tschüss, oder haut ihr einfach ab? Jakob von Energy am Morgen, genau was das angeht, da gibt's gerade einen neuen Trend aus Schweden.
1: Ja, nämlich Loudleaving, also wirklich ganz laut Bescheid sagen, dass man jetzt geht, ne? Also ich gehe jetzt. Und zwar bei den Chefs und Chefinnen.
0: Hä?
1: Ja, das soll quasi eine Unternehmenskultur vorleben, dass man nicht irgendwie gezwungen ist, nur weil Chef, Chefin noch da ist, auch noch länger da zu bleiben, obwohl man schon gar nichts mehr zu tun hat. Nur damit man, ich sag mal, fleißig wirkt auf Arbeit und als ob man noch so viel zu tun hätte. Es wird auch wohl so, dass nach 16 Uhr gar keine Meetings mehr angesetzt werden.
0: Ach, geil.
1: Und damit dann quasi alle pünktlich einfach nach Hause gehen können. Und es ist wohl bei den Schweden eher inzwischen so, wenn du noch länger da bist, also wenn die Lampen schon an sind und du arbeitest dir noch einen ab, dann wird eher gesagt, nicht, ey, du bist voll der Held. Nein, du wird gesagt, was hat denn er oder sie für ein Problem? Können wir dem helfen?
0: Geil, dass man sieht, oh, der arbeitet aber viel zu viel.
1: Ja,
0: da
1: genau.
0: Müssen wir mal ein bisschen irgendwie vielleicht eine neue Person zu mit einstellen, die hilft oder irgendwie die Aufgaben klären oder so. Finde ich auch geil. Einfach das Gefühl, dass man weiß, der Chef sagt tschüss laut. Das heißt, es ist erlaubt zu gehen. Tolle Idee. Könnten wir hier auch einführen.
1: Ja.
0: Gut, ist im Schichtdienst natürlich kompletter Blödsinn.
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3: Das gefällt mir. Wir haben nur so den üblichen Stadtverkehr und ein bisschen was auf dem mittleren Ring, aber sonst keine größeren Meldungen.
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3: Teure Fotos gibt's gerade in Obermenzing auf der Verdi-Straße, Sendling auf der Impler, Berg am Leim auf dem Innsbrucker Ring, Trudering auf der Bajuwaren, Thalkirchen auf der Schäftlarn und im Lehel auf der Steinsdorfstraße. Ihr seid unterwegs und seht noch irgendwas? Dann nicht lange überlegen, einfach anrufen oder WhatsApp schicken. Geht an die 089 93 3 93 3.
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3: Was ist das bitte für ein Gute-Laune-Wetter? Oh, es ist so schön bei uns in der City. Wir müssen das heute eigentlich nochmal genießen. Bei über 30 Grad, 31 nämlich ganz genau. Dazu gibt es richtig viel Sonne, blauer Himmel. Es ist so ein schöner Sommertag. Und morgen schauen wir uns gar nicht weiter an. Der sieht nämlich schon wieder ein bisschen anders aus. Kommen Gewitter auf uns zu. Aber egal, heute richtig gut.
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Ungefähr durchschnittlich mit 24 ziehen wir Deutschen bei unseren Eltern aus und wohnen in der ersten eigenen Wohnung. Bei Energy Star Peggy Gou, ja, DJ-Producerin, die ist einfach mit 14 ausgezogen. Aber weil ihre Eltern sie von Südkorea nach London geschickt haben, um dort Englisch zu lernen, nicht weil die sich gestritten haben oder so. Peggy Gou hat seitdem einfach einen krassen Erfolg hingelegt. Zusammen mit Ira Star, ihre aktuelle Single, hören wir uns jetzt an Woman bei Energy immer.

passiert es endlich. Das neue Album von Alex Warren kommt raus. Es wird White Child heißen. Und er hat auch schon gesagt, es gibt eine Kollabo da drauf. Einfach zusammen mit John Mayer. Hat er schon einfach vorher gespoilert. Und das ist der Lieblingskünstler von seinem Papa. Und sein Papa ist ja schon gestorben, aber er hat noch eine Sprachnachricht von ihm. Und das hat er da auch noch mit reingebaut. Also ich bin schon sehr emotional, diesen Song zu hören. Bis dahin gönnen wir uns Passenger. Der Song wird auch mit drauf sein. Jetzt bei Energy immer die Besten.

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12: Mit Laurenz, hallo. Es ist ja richtig beliebt hier bei uns zur Wiesnzeit seine Wohnung an Touris zu vermieten. Man sollte vorher aber so ein paar grundlegende Sachen klären. Also als allererstes ist natürlich die Erlaubnis vom Vermieter Pflicht. Am besten holt man sich die schriftlich ein. Und in München darf eine komplette Wohnung nur maximal 8 Wochen im Jahr als Ferienwohnung vermietet werden. Sonst droht ein richtig saftiges Bußgeld, hat mir Anja Franz vom Mieterverein München gesagt.
13: Mehr als diese 8 Wochen Vermiete ist es eine Zweckentfremdung. Und das kann bis zu 500.000 Euro Bußgeld zur Folge haben.
12: Puh, ja, das ist sportlich. Außerdem sagt sie, unbedingt Vertrag machen, Wohnung vorher dokumentieren und die Einnahmen versteuern.
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14: Im Studio Dirk Justus. Schwarz-Rot will in Sachen Reformen Tempo machen. Nach der Klausurtagung der Bundesregierung kommen heute die Fraktionen von Union und SPD zusammen. Sie wollen den weiteren Fahrplan abstecken, wie die Reformen, etwa Rente oder Steuer, umgesetzt werden. In 5 Bundesländern gehen die Behörden mit einer Razzia gegen die illegale Artgemeinschaft vor. Denn die rassistisch-völkische Sekte ist wohl weiter aktiv, obwohl sie seit 3 Jahren verboten ist. Durchsuchungen gibt's in Sachsen-Anhalt, Berlin, Brandenburg, Niedersachsen und NRW. Nach der heftigen Flutwelle in Nepal werden weiter 100 Menschen vermisst. Darunter sind auch mindestens 8 Deutsche. Das teilte die nepalesische Tourismusbehörde jetzt mit. Die Flut hatte ganze Dörfer mitgerissen und unter anderem auch einen Ort getroffen, von dem aus viele Trekking-Touristen starten. Hammergegner oder los Glück? Fußballfans schauen heute gespannt nach Monaco. Dort wird am Abend die Ligaphase der Champions League ausgelost. 4 deutsche Clubs sind dabei, die Bayern, Dortmund, Leipzig und Stuttgart. Deutsche Duelle sind in der Ligaphase noch nicht möglich.
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15: Plant ein bisschen mehr Zeit ein auf dem mittleren Ring, da hakt's gerade ein bisschen, aber sonst sieht's gut aus.
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15: In Obermenzing steht einer auf der Verdi-Straße, Sendling auf der Impler, Trudering auf der Bajuwaren, Thalkirchen auf der Schäftlarn und in Unterschleißheim auf der Edison-Straße. Wenn ihr noch irgendwas seht, ruft an, schickt eine WhatsApp. Nummer ist wie immer die 93 3 93 3.
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15: Ey, ich bin ehrlich, ich habe mich heute Morgen nicht getraut, ein Sommerkleid anzuziehen. Irgendwie vertraue ich dem Wetter noch nicht so ganz. Aber es wird heute wirklich richtig heiß. Bis zu 31 Grad sind drin. Dazu gibt's super viel Sonne und ganz viel blauen Himmel. Morgen, ja, da bleibt's erstmal warm. 26 Grad, ab Nachmittag dann aber einige Schauer und auch Gewitter.

0: Energy-Star Rihanna, Erling Haaland und der Papst stehen alle gemeinsam auf einer Liste. Ratet welche. Schöne Idee. Ich nehme euch mal mit, wir gehen rein. Es ist die Best Dressed Liste und zwar vom Magazin Vanity Fair. Die haben entschieden, so welche Leute sind denn richtig gut angezogen. Unter anderem ja auch mit dabei Jacob Elordi, Hunter Schäfer oder auch Energy Star Harry Styles. Und ja, der Papst hat sich diesen Platz verdient, weil er sein geistliches Gewand lässig mit Baseballkappe und Sneakern zusammengetragen hat. Gibt aber auch Paare, die es auf die Liste geschafft haben. Emmanuel und Brigitte Macron zum Beispiel, also ne, französischen Politiker-Chefs da. Oder auch Rihanna und A$AP Rocky. Und ja, das ist halt wirklich was Krasses, dass die irgendwie zusammen auf einer Liste, finde ich funny. Es gibt auch sogenannte Stilhoffnungen, also wer wird in Zukunft die Mode prägen? Und da ist zum Beispiel, das ist jetzt gar nicht überraschend, Blue Ivy, die Tochter von Beyoncé. Und aber, das ist wiederum cool, der Fußballer Erling Haaland. Der hat ja schon sein Haargummi so krass populär gemacht. Seid ihr mit dieser Liste einverstanden? Findet ihr, ihr gehört da mit drauf? Schickt uns gerne WhatsApp, ruft an. Ich freue mich auf euer Feedback.
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0: Nicht so viel los im Moment. Wir haben ein bisschen Stop and Go auf dem Mittleren Ring, aber sonst kommt ihr einigermaßen gut durch.
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0: Der Carlo hat uns einen Blitzer gemeldet, steht in Sendling auf der Implerstraße, danke dafür. Obermenzing auf der Verdi haben wir noch einen, Thalkirchen auf der Schäftlarn, Trudering auf der Bajuwaren, im Lehel auf der Steinsdorf und in Unterschleißheim auf der Edisonstraße. Wenn noch irgendwas fehlt, dann lasst mich das gern wissen, ruft an, schickt eine WhatsApp an die 93 3 93 3.
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0: Das wird heute so ein richtig geiler Spätsommertag. 31 Grad sind heute drin, dazu gibt's Sonne ohne Ende, also die perfekte Gelegenheit, um heute Abend vielleicht noch auf eine Rooftop-Bar zu gehen. Welche da die besten bei uns in der City sind, findet ihr auf energy.de. Morgen, da sieht's nämlich schon wieder ein bisschen durchwachsener aus, 26 Grad und ab Nachmittag dann einige Gewitter.
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1: Das ist das Markenzeichen von Pharrell Williams. Genau diese drei Töne, das macht er immer bei seinen Songs, die er produziert am Anfang. Und daraus könnt ihr immer raushören, auch wenn es mal irgendwie ein Daft Punk Song ist oder so, ob das vielleicht zusammen mit Pharrell Williams gemacht wurde. Achtet mal

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0: 13 Uhr, ihr kleinen Mittagspäuschen, Mäuschen. Wir machen hier gleich weiter für euch in den 10 Hits am Stück mit der aktuellen Single von Oliver Heldens.

sagst Päuschen-Mäuschen, hat mir sehr gut gefallen, sage ich jetzt für immer zu euch. Also immer, wenn Mittagspause ist, zum Beispiel jetzt um kurz nach eins bei Energy, immer die besten neuen Hits. Und falls ihr da noch ein bisschen Inspiration braucht, was es denn werden soll, Chicken Nuggets mit Soft Eyes. Das ist zumindest etwas, das ich Oliver Heldens mal in ein Interview bestellt habe, das ich mit ihm geführt habe. Kam wirklich beides rein, hat er zusammen gedippt. Es schmeckt absurderweise. Jetzt für euch seine aktuelle Single AEIOU bei Energy.

0: Drei Körperteile verraten euch, wie intelligent ihr seid.
1: Wir haben erstens Linkshänder.
2: Bin ich?
1: Die haben nämlich ein besseres Gedächtnis. Okay. Dann haben wir Körpergröße.
2: Ja,
1: da gucke ich mich selber an. Ja, große Menschen schneiden bei kognitiven Tests einfach besser ab.
0: Okay.
1: Und als drittes haben wir noch, Anna, das muss dann jetzt also an dich gehen. Ein großer Kopf. Also Babys mit einem großen Kopfumfang haben einfach häufiger einen Hochschulabschluss.

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13: Mit Laurenz, hallo. Ja, jeder, der hier gerade bei uns in München ist, kommt im Prinzip überhaupt gar nicht dran vorbei, denn auf dem Marienplatz steht seit gestern ein 3 Meter großer Dackel. Das Ganze soll nochmal Werbung für Münchens Olympiabewerbung machen und der Dackel, der ist natürlich auch kein Zufall, denn vor 54 Jahren war ja ebenfalls Dackel Waldi das Maskottchen der Münchner Spiele. Und unser Oberbürgermeister Dominik Krause, der hat uns nochmal erklärt, welche Bedeutung der Dackel genau hat.
14: Der Dackel ist natürlich unser Glücksbringer neben unseren olympischen Fackeln, die wir von 72 noch haben, der wird mit München verbunden, aber eben auch mit 72 und ich hoffe dann auch mit Olympischen Spielen 36 oder 40.
13: Ja, dann hoffen wir mal, dass er Glück bringt, denn in ziemlich genau einem Monat fällt dann die große Entscheidung, ob Olympia tatsächlich wieder nach München kommt. Der Riesendackel bleibt deshalb bis Ende September stehen.
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15: Im Studio Dirk Justus. Rente, Steuern, weniger Bürokratie. Die Liste an Reformen ist lang und Union und SPD wollen bei der Umsetzung Gas geben. Die beiden Fraktionen treffen sich heute und wollen den weiteren Kurs abklären. Die Koalition steht enorm unter Zugzwang, jetzt zu liefern, unter anderem wegen der anstehenden Landtagswahlen. Jeder zweite Jugendliche in Deutschland ist für eine Altersgrenze bei Social Media. Wenn es nach ihnen geht, sollten Insta, TikTok und Co. für alle unter 14 verboten sein, zeigt eine Umfrage der Techniker Krankenkasse. Deutschland diskutiert weiter über ein Verbot. Familienministerin Prien ist für ein Mindestalter von 13 Jahren. Unsere Gesellschaft gamifiziert sich in vielen Lebensbereichen, sagt Bundespräsident Steinmeier. Trotz Risiken wie Computerspielsucht lobt er auf der Gamescom in Köln die Gaming-Branche als milliardenschweren Wirtschaftszweig, Fortschrittsmonitor und festen Bestandteil unseres kulturellen Lebens. Die Bayern, Dortmund, Leipzig und Stuttgart erfahren heute, gegen wen sie in der Champions League ran müssen. In Monaco wird am Abend die Ligaphase ausgelost. Bei der Mammutliga mit insgesamt 36 Teams hat wieder jedes Team 8 Spiele, 4 zu Hause und 4 auswärts.
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16: Es sind Ferien und dementsprechend relativ wenig los. Es hakt natürlich noch an ein paar Ecken, aber sonst sieht's gut aus.
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16: In Berg am Laim wird geblitzt am Innsbrucker Ring, Sendling auf der Impler, Obermenzing auf der Verdi, Trudering auf der Bajuwaren, Thalkirchen auf der Schäftlarn und in Unterschleißheim auf der Edisonstraße. Staus oder auch Blitzer gerne melden, einfach kurz durchklingeln oder WhatsApp schicken, wie es für euch besser passt, an die 93 3 93 3.
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16: In der Mittagspause auf jeden Fall die Sonnenbrille nicht vergessen. Die können wir sehr gut gebrauchen. Es ist super sonnig heute den ganzen Tag über. Und dazu auch noch wirklich heiß. Bis zu 31 Grad gibt's heute. Morgen ja, ein bisschen weniger, 26. Und ab Nachmittag ist es eher durchwachsen. Da warten dann einige Schauer und Gewitter auf uns.

0: gerade erstmal Sonnenfinsternis. Schwupps, schiebt sich schon wieder eine Mondfinsternis hinterher. Und das passiert in der Nacht von heute auf morgen, beziehungsweise in den sehr, sehr frühen Morgenstunden am Freitag. Und damit herzlich willkommen zu den Energy Nerd News. Okay, Mondfinsternis habt ihr vielleicht schon mitbekommen, ne? Dieses Event, wenn der Mond in den Erdschatten eintritt und dann auf einmal ganz dunkel wird. Klar, das brauche ich euch nicht zum 100. Mal erklären. Ihr seid ja clever, das wisst ihr ganz bestimmt, wie das geht. Aber kennt ihr auch diese drei unglaublichen Fakten über den Mond? Nummer 1. Es gibt nicht nur Erdbeben, es gibt auch Mondbeben. Ja, seismische Aktivitäten auf dem Mond. Das passiert unter anderem durch Ebbe und Flut tatsächlich. Das merkt man bis dorthin. Aber auch eigene andere Aktivität. Ja, also da haben wirklich bei den Apollo-Missionen Leute so Seismographen gelassen und es wurde ausgewertet. Ja, es gibt Mondbeben. Wie lange dauert denn ein einzelner Tag auf dem Mond? Also bei uns ja 24 Stunden. Auf dem Mond wiederum dauert der 29,5 irdische Tage. Ein Mondtag dauert 29,5 irdische Tage. Nächster Fakt. Es gibt einfach Mondallergie. Könnt ihr das glauben? Also so eine Art Mondfieber mehr. Denn das betrifft alle Astronauten, die jemals auf dem Mond waren. Dieser sehr, sehr scharfkantige Staub bohrt sich wirklich durch alles durch, auch durch Raumanzüge. Und deswegen berichten Astronauten, die schon mal auf dem Mond waren, darüber, dass sie viel niesen mussten und die Nase ganz dolle gejuckt hat. Tja, also da habt ihr hoffentlich wieder was gelernt in den Energy Nerd News. Viel Spaß bei der Mondfinsternis heute Nacht, falls ihr da wach seid. Wenn ihr die verpennt, auch nicht schlimm. 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
0: Das gefällt mir. Wir haben nur so den üblichen Stadtverkehr und ein bisschen was auf dem mittleren Ring, aber sonst keine größeren Meldungen.
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0: Teure Fotos gibt's gerade in Obermenzing auf der Verdi-Straße, Sendling auf der Impler, Berg am Leim auf dem Innsbrucker Ring, Trudering auf der Bayou Waren, Thalkirchen auf der Schäftlarn und im Lehel auf der Steinsdorfstraße. Ihr seid unterwegs und seht noch irgendwas? Dann nicht lange überlegen, einfach anrufen oder WhatsApp schicken. Geht an die 089 93 3 93 3.
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0: Was ist das bitte für ein Gute-Laune-Wetter? Oh, es ist so schön bei uns in der City. Wir müssen das heute eigentlich nochmal genießen. Bei über 30 Grad. 31 nämlich ganz genau. Dazu gibt's richtig viel Sonne, blauer Himmel. Es ist so ein schöner Sommertag. Und morgen schauen wir uns gar nicht weiter an. Der sieht nämlich schon wieder ein bisschen anders aus. Kommen Gewitter auf uns zu. Aber egal. Heute richtig gut.
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Freut euch vielleicht gerade über jeden kleinen sonnigen Tag, den euch der Spätsommer noch so zu bieten hat. Okay, aber folgendes ist dann halt das Problem. Energy Star Ray Dalton, der sagt, die besten Texte schreibt er immer, wenn es regnet. Wenn es ein Regentag ist, weiß er, ich gehe rein und schreibe ganz tolle Musik. Und deswegen ist es wichtig, dass es ab und an auch mal regnet für unsere Ohren. Ja, Ray Dalton, jetzt für euch mit einem Ergebnis dieser Regentage. Go That High by Energy, immer die besten neuen Hits.

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0: Ihr könnt einen Energy Star fernsteuern. Mhm. Und zwar ganz genau Jack Dean. Was er dann macht, warum und überhaupt, das hört ihr hier alles gleich in 10 Minuten zusammen mit seiner aktuellen Single. Jetzt Kaigo und ich bin's, Felina. Viel Spaß mit diesen 10 Hits am Stück.

Welchen Song soll Energy Star Jack Dean als nächstes rausbringen? Das ist normalerweise eine Entscheidung, die wird so Labels überlassen oder ganz cleveren Menschen oder den Künstlern selbst. Aber Jack Dean sagt, nee, das entscheidet ihr als Hörer und Hörerin. Denn eure Meinung ist ihm am allerwichtigsten, dürft ihr gerade auf seinem Insta mitentscheiden, wer es denn da werden soll von seinen Songs. Seine aktuelle Single, die schon draußen ist, die hören wir jetzt an Mercy by Energy mit die besten neuen Hits. Hier ist Jack Dean.

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9: Mit Laurenz, hallo. Ja, das ist ja richtig beliebt hier bei uns. Wer seine Wohnung zur Wiesnzeit an Touristen untervermieten will, der kann damit richtig viel Kohle machen. So einfach loslegen, das geht aber auch nicht. Anja Franz, sie ist vom Mieterverein München und kennt die Kniffs und Tricks dahinter. Anja, wie sollte man denn da am besten vorgehen?
10: Da raten wir auf jeden Fall dazu, einen Untermietvertrag zu schließen, wo eben genau drin steht, wann beginnt das Untermietverhältnis, wann endet es. Dann eine Bestandsaufnahme der Wohnung beim Mietvertragsbeginn, weil oft sind es ja Leute, die dann die Wohnung in einem katastrophalen Zustand hinterlassen, möglicherweise nach einem Wiesenbesuch. Also da muss man aufpassen.
9: Und ganz wichtig, hier bei uns in München darf eine Wohnung höchstens 8 Wochen im Jahr als Ferienwohnung vermietet werden und die Einnahmen müssen versteuert werden. Wer es ohne Genehmigung macht, riskiert im schlimmsten Fall ein saftiges Bußgeld von bis zu 500.000 Euro.
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11: Im Studio Gisa Weber. Union und SPD wollen den weiteren Reformfahrplan abklären. Bei der zweitägigen Klausur der Koalitionsfraktionen geht es heute und morgen unter anderem um die Rente. Da will die SPD das Rentenpaket entschärfen, etwa mit Blick auf das geplante Aus der Rente mit 63. Bei der Einkommenssteuer will die Union mehr Entlastung. Nach der heftigen Flutwelle in Nepal werden weiter hunderte Menschen vermisst. Darunter sind auch mindestens 8 Deutsche, sagt die nepalesische Tourismusbehörde. Die Flut hatte ganze Dörfer mitgerissen und unter anderem auch einen Ort getroffen, von dem aus viele Trekkingrouten starten. Rund die Hälfte der Kinder und Jugendlichen in Deutschland ist für ein Social-Media-Verbot. Das ist bei einer Umfrage der Techniker-Krankenkasse rausgekommen. Sie sprechen sich für eine Altersgrenze von 14 Jahren aus. In Deutschland wird weiter über ein Verbot diskutiert. RB Leipzig, Stuttgart, Dortmund und die Bayern erfahren heute, gegen wen sie in der Champions League ran müssen. In Monaco wird am Abend die Ligaphase ausgelost. Bei der Mammutliga mit insgesamt 36 Teams hat wieder jedes Team 8 Spieler, 4 zu Hause und 4 auswärts.
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12: Plant ein bisschen mehr Zeit ein auf dem mittleren Ring. Da hakt es gerade ein bisschen, aber sonst sieht's gut aus.
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12: In Obermenzing steht einer auf der Verdi-Straße, Sendling auf der Impler, Trudering auf der Bajuwaren, Thalkirchen auf der Schäftlarn und in Unterschleißheim auf der Edison-Straße. Wenn ihr noch irgendwas seht, ruft an, schickt eine WhatsApp. Nummer ist wie immer die 93 3 93 3.
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12: Ich bin ehrlich, ich habe mich heute Morgen nicht getraut, ein Sommerkleid anzuziehen. Irgendwie vertraue ich dem Wetter noch nicht so ganz. Aber es wird heute wirklich richtig heiß. Bis zu 31 Grad sind drin. Dazu gibt's super viel Sonne und ganz viel blauen Himmel. Morgen, ja, da bleibt's erstmal warm. 26 Grad, ab Nachmittag dann aber einige Schauer und auch Gewitter.

0: sind doch mal tolle Nachrichten. Deutsche Kinos haben in diesem Jahr das erste Mal wieder so viele Tickets verkauft wie zuletzt vor Corona. Und das feiern wir einfach mit einem neuen Film.
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0: Paul ist unser Kinoexperte und Paul Romantische Komödien, die gibt's ja super viele. Jetzt aber mal ein bisschen eine kreativere Umsetzung. Die passiert in One Night Only. Ist Sex vor der Ehe da in dem Fall verboten? Mit einer einzigen Ausnahme pro Jahr. Was macht der Film daraus?
2: Eine ziemlich verrückte Liebesgeschichte. In dieser leicht dystopischen Version von New York treffen Ellie und Owen, gespielt von Callum Turner, dem Mann von Dua Lipa, ausgerechnet in dieser einen Nacht aufeinander. Sie ist hoffnungslose Romantikerin, er wurde gerade verlassen und eigentlich suchen beide eher nach echter Liebe als nach einem Abenteuer für eine Nacht. Während um sie herum gefühlt ganz New York eskaliert, kommen sich die beiden immer näher und plötzlich geht's in einer Nacht, in der eigentlich alles nur um Sex geht, doch um die Frage, ob daraus vielleicht mehr werden könnte. One Night Only ist eine ungewöhnliche Mischung aus Rom-Com und Zukunftssatire, witzig, ein bisschen verrückt und vor allem eine Liebeskomödie mit einer wirklich originellen Idee. Und genau auch deswegen meine Empfehlung für diese Woche.
0: Ja, klingt spannend. Ein bisschen wie The Purge, dieser Horrorfilm, nur halt für Liebe und Sex. Okay, das ist meine Meinung dazu. Guckt euch das an. Viel Spaß im Kino. Danke dir, Paul.
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14: Nicht so viel los im Moment. Wir haben ein bisschen Stop and Go auf dem Mittleren Ring. Aber sonst kommt ihr einigermaßen gut durch.
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14: Der Carlo hat uns einen Blitzer gemeldet, steht in Sendling auf der Implerstraße, danke dafür. Obermenzing auf der Verdi haben wir noch einen, Thalkirchen auf der Schäftlarn, Trudering auf der Bayou Waren, im Lehel auf der Steinsdorf und in Unterschleißheim auf der Edisonstraße. Wenn noch irgendwas fehlt, dann lasst mich das gern wissen, ruft an, schickt eine WhatsApp an die 93 93 93.
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14: Das wird heute so ein richtig geiler Spätsommertag. 31 Grad sind heute drin, dazu gibt's Sonne ohne Ende, also die perfekte Gelegenheit, um heute Abend vielleicht noch auf eine Rooftop-Bar zu gehen. Welche da die besten bei uns in der City sind, findet ihr auf energy.de. Morgen, da sieht's nämlich schon wieder ein bisschen durchwachsener aus, 26 Grad und ab Nachmittag dann einige Gewitter.
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vier Songs, bei denen wisst ihr, ups, den spüre ich vielleicht eine Spur zu doll. Also ich kenne das auf jeden Fall. Habe ich nämlich mit diesem Song hier bei Energy immer die besten neuen Hits. Kygo mit Stole the Show. Ich weiß noch, der kam raus und ich habe das so doll gefühlt, obwohl ich in dem Moment nichts aufgeben musste, keine Beziehung vorbei war, nicht meinen Job verloren habe oder irgendwas, wozu das passen würde. So, at least we stole the show. Boah, meine Güte, ist immer noch ein Ding für mich jetzt für euch bei Energy. Wir fühlen das gemeinsam, okay?

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1: Genießt die Sonne draußen, Leute. Gleich hört ihr Bruno Mars mit On My Soul. Jetzt erstmal Taylor Swift.

Ich hoffe, ihr genießt die Sonne. Es ist so schön draußen. Und er, Bruno Mars, trägt wahnsinnig gern Cowboy-Look. Ich finde, es steht ihm gut, oder? Ich finde, er sieht richtig hot damit aus. Hier ist On My Soul bei Energy. Immer die besten Hits. Hier ist Iris Sunny. So schön, dass ihr mit dabei seid.

0: schön, dass ihr mit dabei seid. Hier ist eure Sunny. 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
2: Drei Körperteile verraten euch, wie intelligent ihr seid.
3: Wir haben erstens Linkshänder.
4: Bin ich.
3: Die haben nämlich ein besseres Gedächtnis.
2: Okay.
3: Dann haben wir Körpergröße.
4: Ja,
3: da gucke ich mich selber an. Ja, große Menschen schneiden bei kognitiven Tests einfach besser ab.
2: Okay.
3: Und als drittes haben wir noch, Anna, das muss dann jetzt also an dich gehen. Ein großer Kopf. Also Babys mit einem großen Kopfumfang haben einfach häufiger

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2: Mit Laurenz, hallo. Es ist ja richtig beliebt hier bei uns zur Wiesnzeit seine Wohnung an Touris zu vermieten. Man sollte vorher aber so ein paar grundlegende Sachen klären. Also als allererstes ist natürlich die Erlaubnis vom Vermieter Pflicht. Am besten holt man sich die schriftlich ein. Und in München darf eine komplette Wohnung nur maximal 8 Wochen im Jahr als Ferienwohnung vermietet werden. Sonst droht ein richtig saftiges Bußgeld, hat mir Anja Franz vom Mieterverein München gesagt.
3: Mehr als diese 8 Wochen Vermiete ist es eine Zweckentfremdung. Und das kann bis zu 500.000 Euro Bußgeld zur Folge haben.
2: Puh, ja, das ist sportlich. Außerdem sagt sie, unbedingt Vertrag machen, Wohnung vorher dokumentieren und die Einnahmen versteuern.
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4: Mit Gisa Weber, guten Tag. Renten, Steuern, weniger Bürokratie. Die Liste an Reformen ist lang und Union und SPD wollen bei der Umsetzung Gas geben. Die beiden Fraktionen treffen sich heute und morgen, um den weiteren Kurs abzuklären. Die Koalition steht enorm unter Zugzwang, jetzt zu liefern. Nach der verheerenden Sturzflut in Nepal werden auch mehrere Deutsche vermisst. Mindestens 8 sind es, so die nepalesische Tourismusbehörde. Durch die Fluten kamen bislang über 100 Menschen ums Leben. Mehr als 1.000 werden vermisst, darunter viele Touristen. Die Schwarzgruppe, zu der unter anderem Lidl gehört, investiert Milliarden in Mecklenburg-Vorpommern. Bei Rostock soll ein riesiges Rechenzentrum entstehen, für bis zu 5,6 Milliarden Euro. Die Schwarzgruppe hat sich offenbar unter anderem für Rostock entschieden, weil da so viel grüner Strom produziert wird. Die Bayern, Dortmund, Leipzig und Stuttgart erfahren heute, gegen wen sie in der Champions League ran müssen. In Monaco wird am Abend die Ligaphase ausgelost. Bei der Mammutliga mit insgesamt 36 Teams hat wieder jedes Team 8 Spiele. 4 zu Hause und 4 auswärts.
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6: So ihr Lieben, wir schauen auf die A8 Stuttgart Richtung München zwischen Friedberg und Dasing. Hier ist eine Wanderbaustelle auf der rechten Spur. Hier ist Stop and Go. Dann Gegenstände auf der Fahrbahn auf der A9 und zwar Richtung Nürnberg zwischen Garching Süd und Garching Nord. Obacht geben, A9 Nürnberg Richtung München zwischen Manching und Langenbruck. Hier ist ein Metallteil auf der Fahrbahn. Vorsicht, A95 Richtung Garmisch-Partenkirchen zwischen Penzberg-Iffeldorf und Sindelsdorf. Hier sind auch Gegenstände auf der Fahrbahn. Dann Landshuter Allee zwischen München und Dachauer Straße ist eine Sperre wegen Fahrbahnausbesserungen. Hier auch Stop and Go und der Ring ist wie immer zu. Wir kennen's alle.
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6: Ja, Manu, servus. Dankeschön fürs Melden. Murnauer Straße in Senting, hier wird geblitzt. Dann Kornweger Straße, 30er-Zone in Hadern und Berg am Leim. Und zwar Innsbrucker Ring, 50er-Zone. Danke, Jasper. Kommt irgendwas dazu? Ruft einfach durch. 089 393 393.
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6: Schmeißt den Grill an, Leute. Ladet mich ein. Kleiner Spaß. Macht auf jeden Fall, was ihr wollt. Hauptsache, es ist draußen. Aktuell 28 Grad. Es ist mega schön auf jeden Fall. Morgen wird es nicht mehr so schön. 24 Grad. Da ist Blitz und Donner mit dabei. Und am Samstag und Sonntag auf jeden Fall wieder schönes Wetter. Jetzt für euch Tame Impala mit Dracula bei Energy.

0: 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Heute ist auf jeden Fall so richtiges Sommerwetter, deswegen ab auf unsere Rooftop-Terrassen, zum Beispiel aufs Kulturdach. Total schön, und zwar auf dem Dach vom alten Gasteig fühlt man sich voll wie im Urlaub. Ihr sitzt auf jeden Fall unter Sommerschirmchen, zwischen Beeten, Gräsern, Pflanzen, sonstigen Grünzeug. Man fühlt sich auf jeden Fall wie ganz woanders, wie irgendwo im Spanienurlaub. Auf chilligen Sitzecken könnt ihr es euch so richtig gemütlich machen und euren eisgekühlten Drink schlürfen, und durch die Lichterketten am Abend hat das Ganze auf jeden Fall einen ganz romantischen Flair. Dann wart ihr schon mal bei Ruby Hotels, nämlich Ruby Rosie oder Ruby Lily. Hier könnt ihr auf jeden Fall für ein paar Stunden in eine andere Welt eintauchen. Im Lillys macht ihr zum Beispiel eine Zeitreise in die glanzvollen 80er mit Musikkassetten, Champagnerflaschen und alten Röhrenfernseher. Dann im Rosies wird so ein bisschen märchenhaft. Inspiriert von den bayerischen Märchengeschichten seid ihr auf jeden Fall in einem Land voller Magie und Mythen. Mehr will ich nicht verraten. Klickt euch jetzt rein auf energy.de. 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
0: So, ihr Lieben, wir schon auf die A8 Richtung Salzburg zwischen Fraßdorf und Bernau. Hier blockiert ein defektes Auto die rechte Spur. Dann Obacht geben. A95 Richtung Garmisch-Partenkirchen zwischen Penzberg-Iffeldorf und Sindelsdorf. Hier sind Gegenstände auf der Fahrbahn. A99 Ostumfahrung Richtung Nürnberg zwischen Aschheim-Ismaning und Kreuzmünchen-Nord. Hier blockiert ein defektes Fahrzeug die rechte Spur. Landshuter Allee zwischen München und Dachauer Straße ist eine Sperre wegen Fahrbahnausbesserungen. Bitte Obacht geben. Stop and go wie immer auf dem Ring.
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0: Flavio Ciorbello, Dankeschön fürs Anrufen. Aschheim, Feldkirchner Straße, 70er Zone wird geblitzt. In Hadern, Kornweger Straße, 30er Zone auf dem Innsbrucker Ring und Kögelweg. Danke, Lana. Seht ihr, was ruft durch? 089 93 3 93
5: 3. 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
0: Ich mach gleich den Sonnentanz, damit sie wieder hervorkommt, die Sonne. Aktuell 29 Grad, morgen nur noch 24 Grad, da wird's trüb, und am Samstag ist sie zurück, die Sonne.

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Jetzt für euch Milo. Hier ist Forever Young bei Energy.

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0: Flip Side, hör dir gleich von You Not Us. Jetzt erstmal Alex Warren. Hier ist Fever Dream.

schön, dass ihr mit dabei seid. Freunde oder auch Partner fühlen sich einfach nach zu Hause an. Kennt ihr das Gefühl, dieses Wohlige? Um dieses geht's jetzt in der brandneuen Nummer. Hier ist Flipside von Unit Us bei Energy. Immer die besten und Hits, hallo.

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2: Ja, und wisst ihr noch, Sonnenfinsternis ist lange her. Morgen früh haben wir das nächste große Highlight, eine Mondfinsternis. Was heißt das jetzt bitte genau für uns? Es gibt eine Aufgabe, vor der fürchten sich viele, aber morgen ist der perfekte Zeitpunkt dafür. Nicht jede Beziehung wird danach die gleiche sein, aber es lohnt sich. Hört ihr alles morgen hier in der Show.

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7: Mit Laurenz, hallo. Ja, jeder, der hier gerade bei uns in München ist, kommt im Prinzip überhaupt gar nicht dran vorbei, denn auf dem Marienplatz steht seit gestern ein 3 Meter großer Dackel. Das Ganze soll nochmal Werbung für Münchens Olympiabewerbung machen, und der Dackel, der ist natürlich auch kein Zufall, denn vor 54 Jahren war ja ebenfalls Dackel Waldi das Maskottchen der Münchner Spiele. Und unser Oberbürgermeister Dominik Krause, der hat uns nochmal erklärt, welche Bedeutung der Dackel genau hat.
8: Der Dackel ist natürlich unser Glücksbringer neben unseren olympischen Fackeln, die wir von 72 noch haben. Der wird mit München verbunden, aber eben auch mit 72 und ich hoffe dann auch mit Olympischen Spielen 36 oder 40.
7: Ja, dann hoffen wir mal, dass er Glück bringt, denn in ziemlich genau einem Monat fällt dann die große Entscheidung, ob Olympia tatsächlich wieder nach München kommt. Der Riesendackel bleibt deshalb bis Ende September stehen.
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9: Mit Gisa Weber, guten Tag. Union und SPD wollen den weiteren Reformfahrplan abklären. Bei der zweitägigen Klausur der Koalitionsfraktionen geht es heute und morgen unter anderem um die Rente. Da will die SPD das Rentenpaket entschärfen, etwa mit Blick auf das geplante Aus der Rente mit 63. Bei der Einkommenssteuer will die Union mehr Entlastung. Die Linke macht sich erneut für einen bundesweiten Mietendeckel stark. Sie sieht sich dadurch ein neues Gutachten bestätigt. Das sagt, ein Mietendeckel wäre mit dem Grundgesetz vereinbar. Dass so eine Begrenzung der Mieten kommt, ist aktuell aber sehr, sehr unwahrscheinlich. Nach der heftigen Flutwelle in Nepal werden weiter hunderte Menschen vermisst. Darunter sind auch mindestens 8 Deutsche, sagt die nepalesische Tourismusbehörde. Die Flut hatte ganze Dörfer mitgerissen und unter anderem auch einen Ort getroffen, von dem aus viele Trekkingrouten starten. RB Leipzig, Stuttgart, Dortmund und die Bayern erfahren heute, gegen wen sie in der Champions League ran müssen. In Monaco wird am Abend die Ligaphase ausgelost. Bei der Mammutliga mit insgesamt 36 Teams hat wieder jedes Team 8 Spiele, 4 zu Hause und 4 auswärts.
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11: Servus ihr Lieben, Vorsicht auf der A9 Nürnberg Richtung München auf Höhe Allershausen, hier liegt ein Stein auf dem Beschleunigungsstreifen, hier staut es sich. A99 Ostumfahrung Richtung Salzburg zwischen Kreuz Nord und Aschheim-Ismaning, nämlich 4 Kilometer lang. A99 Westumfahrung Richtung Lindau zwischen Neuherberg und Dreieck Allach ist ganz viel los, 9 Kilometer Stau, und es stockt wie immer auf dem Ring, wir kennen's alle.
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11: Silvi, Dankeschön fürs Melden. Eversburgstraße, 30er-Zone, Allach wird geblitzt. Dann auf dem Kornweger Straße, Feldkirchner Straße, 70er-Zone und auf dem Innsbrucker Ring. Danke, Lana. Seht ihr was? Ruft durch. 089 93 3 93 3.
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11: Irgendwie zieht sich so ein bisschen zusammen. Aktuell 28 Grad. Morgen auf jeden Fall viel Regen bei 24 Grad. Da kann es auch Donner und Gewitter geben. Und am Samstag und Sonntag wird es richtig schön bei 24 bis 26 Grad. Jetzt für euch One Republic, Need Your Love by Energy. Immer die besten und jetzt hier ist eure Sunny.

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0: Romantische Komödien gibt so viele, aber diese Woche startet eine im Kino, die hat eine ziemlich wilde Ausgangslage. Und zwar in One Night Only ist Sex vor der Ehe verboten, mit genau einer Ausnahme im Jahr. Paul, erzähl mal über den Film.
2: Eine ziemlich verrückte Liebesgeschichte. In dieser leicht dystopischen Version von New York treffen Ellie und Owen, gespielt von Callum Turner, dem Mann von Dua Lipa, ausgerechnet in dieser einen Nacht aufeinander. Mhm. Sie ist hoffnungslose Romantikerin, er wurde gerade verlassen und eigentlich suchen beide eher nach echter Liebe als nach einem Abenteuer für eine Nacht. Während um sie herum gefühlt ganz New York eskaliert, kommen sich die beiden immer näher und plötzlich geht's in einer Nacht, in der eigentlich alles nur um Sex geht, doch um die Frage, ob daraus vielleicht mehr werden könnte. One Night Only ist eine ungewöhnliche Mischung aus Rom-Com und Zukunftssatire, witzig, ein bisschen verrückt und vor allem eine Liebeskomödie mit einer wirklich originellen Idee und genau auch deswegen meine Empfehlung für diese Woche.
0: Danke, Paul. Wer von euch will kostenlos in den Malteser Filmpalast, dann ruft jetzt durch 089
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0: Vorsicht, Leute, A9 Nürnberg und zwar Richtung München auf Höhe Allershausen. Hier liegt ein großer Stein auf dem Beschleunigungsstreifen. Vorsicht, A96 Richtung Lindau auf Höhe Germering Süd. Hier sind Metallteile. A99 Ostumfahrung Richtung Salzburg zwischen Kreuz München Nord und Aschheim-Ismaning. Hier staut es sich total. Hier gab es einen Unfall. A99 Westumfahrung Richtung Lindau zwischen Herberg und Dreieckallach ist ganz viel los. Und Stop and Go wie immer auf dem Ring. Wir kennen's alle.
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0: Karim, Dankeschön fürs Melden. Westendstraße wird geblitzt. Dann auf der Wasserburger Landstraße, Eversbusstraße und Feldkirchner Straße, 70er Zone. Kommt irgendwas dazu, dann ruft einfach durch. 089 393 393.
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0: Im Moment 28 Grad, ja, auf jeden Fall das Wetter heute nochmal ausnutzen. Morgen wird es dann eben trüber, da ist es auch verregnet. 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Ruft jetzt durch, 089 393 393.
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Die Erde steht zwischen Mond und Sonne und dann entsteht eine sogenannte partielle Mondfinsternis. Ja, die gibt's auf jeden Fall heute Nacht, beginnt um 4.30 Uhr und das Maximum ist um 6.12 Uhr. Also Leute, falls ihr in den Himmel schaut, dann wundert euch nicht. Jetzt für euch Reagan Bone Man. Hier ist Skin bei Energy. So schön, dass ihr mit dabei seid. Hier ist eure Sunny.

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0: Hör dir gleich mit My Body Isn't Ready. Jetzt erstmal So Easy to Fall in Love. Hier

Tag wird es die nächsten Woche rund gehen. Vom 29. August bis zum 2. September ist es Superbloom und er wird auch auftreten. Und zwar am 1. September. Hier ist Somber mit My Body Isn't Ready. Bei Energy immer die besten an Hits. Nochmal ein bisschen fleißig sein und dann geht's rein in den Feierabend. Hier ist eure Sunny.

0: Drop Dead. 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
2: Drei Körperteile verraten euch, wie intelligent ihr seid.
3: Oh. Wir haben erstens Linkshänder.
4: Bin ich.
3: Die haben nämlich ein besseres Gedächtnis.
2: Okay.
3: Dann haben wir Körpergröße.
4: Ja,
3: da gucke ich mich selber an. Ja, große Menschen schneiden bei kognitiven Tests einfach besser ab.
2: Okay.
3: Und als drittes haben wir noch, Anna, das muss dann jetzt also an dich gehen. Ein großer Kopf. Also Babys mit einem großen Kopfumfang haben einfach häufiger

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11: Mit Laurenz, hallo. Ja, das ist ja richtig beliebt hier bei uns. Wer seine Wohnung zur Wiesenzeit an Touristen untervermieten will, der kann damit richtig viel Kohle machen. So einfach loslegen, das geht aber auch nicht. Anja Franz, sie ist vom Mieterverein München und kennt die Kniffs und Tricks dahinter. Anja, wie sollte man denn da am besten vorgehen?
12: Da raten wir auf jeden Fall dazu, einen Untermietvertrag zu schließen, wo eben genau drin steht, wann beginnt das Untermietverhältnis, wann endet es. Dann eine Bestandsaufnahme der Wohnung beim Mietvertragsbeginn, weil oft sind es ja Leute, die dann die Wohnung in einem katastrophalen Zustand hinterlassen, möglicherweise nach einem Wiesenbesuch. Also da muss man aufpassen.
11: Und ganz wichtig, hier bei uns in München darf eine Wohnung höchstens 8 Wochen im Jahr als Ferienwohnung vermietet werden und die Einnahmen müssen versteuert werden. Wer es ohne Genehmigung macht, riskiert im schlimmsten Fall ein saftiges Bußgeld von bis zu 500.000 Euro.
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13: Mit Gisa Weber. Guten Tag. Renten, Steuern, weniger Bürokratie. Die Liste an Reformen ist lang und Union und SPD wollen bei der Umsetzung Gas geben. Die beiden Fraktionen treffen sich heute und morgen, um den weiteren Kurs abzuklären. Die Koalition steht enorm unter Zugzwang, jetzt zu liefern. Großeinsatz an einer Schule im brandenburgischen Gosen-Neu-Zittau. Dort sind 2 Menschen getötet worden. Laut Märkischer Allgemeinen starben eine 18-jährige Schülerin und ein 30-jähriger Mann. Ein 19-Jähriger wurde festgenommen. Er soll der Ex-Freund der Schülerin sein. Nach der verheerenden Sturzflut in Nepal werden auch mehrere Deutsche vermisst. Mindestens 8 sind es, so die nepalesische Tourismusbehörde. Durch die Fluten kamen bislang über 350 Menschen ums Leben. Mehr als 1.000 werden vermisst, darunter viele Touristen. Die sogenannte Gruppe der Sparsamen will, dass die EU weniger Geld ausgibt. Deutschland und 5 weitere Länder fordern mehrere 100 Milliarden Euro weniger als von der EU-Kommission vorgeschlagen. Geld müsse vor allem für Verteidigung, Wettbewerbsfähigkeit und Migration ausgegeben werden, heißt es.
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1: So, ihr Lieben, wir schon auf die A92 Deggendorf Richtung München zwischen Freising Mitte und Warndreieck. Flughafen München steht ein defekter PKW auf der linken Spur. Hier staut es sich. A995 Richtung Kreuz München Süd zwischen Giesing und Sauerlach. Hier stockend. A99 Ostumfahrung Richtung Salzburg zwischen Ludwigsfeld und Aschheim-Ismaning. Auch hier Stau. A99 Westumfahrung Richtung Lindau zwischen Neuherberg und Dreieck-Allach. Sehr viel los. Und Stop and Go wie immer auf dem Ring. Wir kennen's alle.
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1: Jason. Wie Jason Derulo. Dankeschön fürs Anrufen. Sendling, Murnauer Straße wird geblitzt. Feldmoching, Herbergstraße und auf der Westendstraße Schwanthaler Höhe. Danke, Jasper. Ja, coole Namen, sag ich nur. Ruf durch, wenn ihr auch so einen coolen Namen habt und auch eine Meldung 089 393 393.
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1: Schmeiß den Grill an, Leute. Es ist so warm. 28 Grad. Morgen dann wechselhaft bei 24 Grad an der Spitze und auch am Samstag und Sonntag bleibt es bei 24 Grad, aber ganz viel Sonnenschein. Jetzt für euch Jennifer Lopez bei

0: 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Viele meiner Freunde wollen gar nicht wegfahren mit ihren Kindern, weil sie immer sagen, boah, Sommerferien, das ist alles total überfüllt. Aber wie wär's, wenn ich euch ein paar versteckte Orte verrate? Zum Beispiel die griechische Insel Simi. Kennt ihr die? Eine kleine Hafenstadt, die ist von Rhodos in einer 3-stündigen Fährfahrt erreichbar. Und auf dem Weg ist es total schön. Kleine Schnorchelstopps könnt ihr einplanen. Es sind felsige Landschaften, kleine abgelegene Buchten mit kristallklarem Wasser und natürlich auch griechische Tavernen. Da kann man sich den Bauch vollschlagen. Oder was auch voll schön ist, ist Mantua. Kenne ich persönlich gar nicht. Rom und Venedig waren gestern. Mantua ist auf jeden Fall der Place to be. Die charmante kleine Stadt in Norditalien ist ein richtiger kleiner Geheimtipp für alle, die sagen, boah, wir wollen entspannen, italienisches Flair tanken, gutes Essen, Kultur machen. Die Altstadt ist hammermäßig von 3 Seen umgeben. Es lohnt sich auf alle Fälle. Wollt ihr noch mehr coole Places to be, die so ein bisschen versteckt sind, dann klickt euch sofort rein auf energy.de.
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0: Super viel los auf dem Ring, erstaut sich.
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0: Laurenz und Susanne, danke schön fürs Melden. Eversbusstraße, Dreiskerzone wird geblitzt auf der Wasserburger Landstraße und Westendstraße. Seht ihr irgendwas, ruft durch 089 93 93 93.
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0: Sehr warm ist es bei uns in der City. Morgen 24 Grad, da grau in grau, ein bisschen Regen ist mit dabei und am Samstag und Sonntag wird's richtig schön sonnig.

Eine Freundin von mir hat sich erst letztens getrennt und sie hat gesagt, boah, sie muss den Typen einfach gehen lassen. Es geht nicht anders. Es klappt einfach nicht mehr, die Beziehung. Und sie singt darüber. Genau um dieses Gefühl geht's in The Art of Letting Go. Hier ist Aus This bei Energy. 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
0: Peggy Gou hört ihr gleich mit ihrer neuen Nummer Woman. Jetzt erstmal Juste, Turn the Lights Off.

Tito hat auf Instagram einen Rückblick vom letzten Monat gepostet. Da war sie viel unterwegs. Fotoshootings, Spa-Tage und natürlich auch entspannte Tage am Meer. Okay, kann man mal machen. Hier ist sie. Völlig erholt. Peggy Goo mit Woman bei Energy. 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
6: Mit Laurenz, hallo. Es ist ja richtig beliebt hier bei uns zur Wiesnzeit seine Wohnung an Touris zu vermieten. Man sollte vorher aber so ein paar grundlegende Sachen klären. Also als allererstes ist natürlich die Erlaubnis vom Vermieter Pflicht. Am besten holt man sich die schriftlich ein. Und in München darf eine komplette Wohnung nur maximal 8 Wochen im Jahr als Ferienwohnung vermietet werden. Sonst droht ein richtig saftiges Bußgeld, hat mir Anja Franz vom Mieterverein München gesagt.
7: Mehr als diese 8 Wochen Vermiete ist es eine Zweckentfremdung. Und das kann bis zu 500.000 Euro Bußgeld zur Folge haben.
6: Puh, ja, das ist sportlich. Außerdem sagt sie, unbedingt Vertrag machen, Wohnung vorher dokumentieren und die Einnahmen versteuern.
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8: Mit Gisa Weber, guten Abend. Union und SPD wollen den weiteren Reformfahrplan abklären. Bei der 2-tägigen Klausur der Koalitionsfraktionen geht es heute und morgen unter anderem um die Rente. Da will die SPD das Rentenpaket entschärfen, etwa mit Blick auf das geplante Aus der Rente mit 63. Bei der Einkommenssteuer will die Union mehr Entlastung. Nach der heftigen Flutwelle in Nepal werden weiter hunderte Menschen vermisst. Darunter sind auch mindestens 8 Deutsche, sagt die nepalesische Tourismusbehörde. Die Flut hatte ganze Dörfer mitgerissen und unter anderem auch einen Ort getroffen, von dem aus viele Trekkingrouten starten. Großeinsatz an einer Schule im brandenburgischen Gosen-Neu-Zittau. Dort sind 2 Menschen getötet worden. Laut Märkischer Allgemeinen starben eine 18-jährige Schülerin und ein 30-jähriger Mann. Ein 19-Jähriger wurde festgenommen. Er soll der Ex-Freund der Schülerin sein. Die Bayern, Dortmund, Leipzig und Stuttgart erfahren heute, gegen wen sie in der Champions League ran müssen. In Monaco wird am Abend die Ligaphase ausgelost. Bei der Mammutliga mit insgesamt 36 Teams hat wieder jedes Team 8 Spiele. 4 zu Hause und 4 auswärts.
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10: Er staut sich total wie immer auf dem Ring.
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10: Geblitzt wird auf der Wasserburger Landstraße. Danke Karin fürs Anrufen. Westendstraße, Eversburgstraße und Feldkirchner Straße, 70er-Zone. Danke Niki. Ihr ruft durch, wenn ihr was seht. 089 93 3 93
5: 3. 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
10: Super warm ist es bei uns in der City. Morgen rutschen sie runter die Temperaturen auf 24 Grad. Das alles mit dabei. Vor allem viele Wolken und ein bisschen Regen und am Samstag und Sonntag wird schön.

0: cool, dass ihr mit dabei seid. Ihr seid bei Energy mit den besten an Hits. Vor 23 Jahren kam Wie werde ich ihn los in 10 Tagen raus. Und jetzt soll es auf jeden Fall eine Fortsetzung geben, Leute. Die Geschichte soll auf jeden Fall weitererzählt werden. Und ich hoffe ja immer noch, dass Kate Hudson und Matthew McConaughey wieder mitspielen werden. Wenn ihr jetzt sagen müsstet, ein Film, der auf jeden Fall fortgesetzt werden soll, welcher wäre das? Die Jule aus der Maxvorstadt, die hätte diesen gerne wieder.
1: Also eine Filmreihe, von der ich nicht genug bekommen kann, ist Tribute von Panem. Da gibt es ja jetzt auch schon ein paar Fortsetzungen und es kommt jetzt auch ein Prequel raus. Aber ich hätte gerne noch ein Prequel über Finnick O'Dea. Ja, ich finde die Filmreihe einfach super. Ich liebe Jennifer Lawrence, ich liebe die Geschichten und finde es super spannend und kann da einfach nicht genug von bekommen.
0: Absolut. Ich würde mir auf jeden Fall eine Fortsetzung von Liebe braucht keine Ferien wünschen mit Jude Law und Cameron Diaz in der Hauptrolle. Boah, das wäre einfach megamäßig. Welche Fortsetzung eines Filmes wünscht ihr euch? Ruft jetzt durch 089 393 393 oder schickt eine WhatsApp rein zu mir ins Studio.
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0: Er staut sich total auf der Donnersberger Brücke. Unterring ist wie immer zu. Feierabendverkehr.
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0: Tommy und Chrissy, danke schön fürs Melden. Auf der Feldkirchner Straße wird geblitzt in der 70er-Zone. Außerdem auf der Wasserburger Landstraße und Westend plus Eversburg Straße. Seht ihr was? Macht's wie die Boys. Klingelt durch 089 393 393.
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0: Die Temperaturen von heute super angenehm. Morgen 24 Grad mit vielen Wolken und Regentropfen. Und am Samstag ist sie wieder da, die Sonne bei 24 Grad.

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0: Gleich für euch A-E-I-O-U von Oliver Heldens. Jetzt erstmal DJ Goya. Hier ist Michiko.

So schön, dass ihr mit dabei seid. Für mich persönlich ist es ein Song zum Ausrasten, zum völligen Eskalieren auf der Tanzfläche. Ich rede von Oliver Heldens brandneue Nummer. Hier ist A-E-I-O-U. Hört ihr jetzt.

0: Nice, dass ihr mit am Start seid. Hier ist Energy.
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2: 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Mit Laurenz, hallo. Ja, jeder, der hier gerade bei uns in München ist, kommt im Prinzip überhaupt gar nicht dran vorbei, denn auf dem Marienplatz steht seit gestern ein 3 Meter großer Dackel. Das Ganze soll nochmal Werbung für Münchens Olympiabewerbung machen und der Dackel, der ist natürlich auch kein Zufall, denn vor 54 Jahren war ja ebenfalls Dackel Waldi das Maskottchen der Münchner Spiele. Und unser Oberbürgermeister Dominik Krause, der hat uns nochmal erklärt, welche Bedeutung der Dackel genau hat.
3: Der Dackel ist natürlich unser Glücksbringer neben unseren olympischen Fackeln, die wir von 72 noch haben. Der wird mit München verbunden, aber eben auch mit 72 und ich hoffe dann auch mit Olympischen Spielen 36 oder 40.
2: Ja, dann hoffen wir mal, dass er Glück bringt, denn in ziemlich genau einem Monat fällt dann die große Entscheidung, ob Olympia tatsächlich wieder nach München kommt. Der Riesendackel bleibt deshalb bis Ende September stehen.
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5: Mit Gisa Weber, guten Abend. Renten, Steuern, weniger Bürokratie. Die Liste an Reformen ist lang und Union und SPD wollen bei der Umsetzung Gas geben. Die beiden Fraktionen treffen sich heute und morgen, um den weiteren Kurs abzuklären. Die Koalition steht enorm unter Zugzwang, jetzt zu liefern. Nach der verheerenden Sturzflut in Nepal werden auch mehrere Deutsche vermisst. Mindestens 8 sind es, so die nepalesische Tourismusbehörde. Durch die Fluten kamen bislang über 350 Menschen ums Leben. Mehr als 1000 werden vermisst, darunter viele Touristen. Die Linke macht sich erneut für einen bundesweiten Mietendeckel stark. Sie sieht sich dadurch ein neues Gutachten bestätigt. Das sagt, ein Mietendeckel wäre mit dem Grundgesetz vereinbar. Dass so eine Begrenzung der Mieten kommt, ist aktuell aber sehr, sehr unwahrscheinlich. Nach dem Streit um die WM-Investorenpläne bereitet die UEFA jetzt offenbar eine Strafanzeige gegen FIFA-Boss Infantino vor. Der Europäische Fußballverband wirft der FIFA kriminelle Misswirtschaft vor und will Einblicke in die Unterlagen. Infantino hatte die Pläne nach heftiger Kritik verworfen.
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7: Super viel los auf dem Ring, erstaut sich. Feierabendverkehr.
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7: Anne, danke schön fürs Melden. Westendstraße, Obacht geben, hier wird geblitzt. Außerdem auf der Wasserburger Landstraße und Eversbusch plus Feldkirchner Straße. Danke, Raffi. Kommt irgendwas dazu? Traut euch, ruft durch 089 93 3 93
4: 3. 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
7: Angenehm warm ist es bei uns in der City. Morgen 24 Grad. Da sind viele Wolken am Start. Außerdem Regenfälle. Und am Samstag, Sonntag und Montag wird schön sonnig.

0: So schön, dass ihr mit dabei seid. Ihr seid bei Energy mit den besten an Hits.
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0: Super viel los auf dem Ring, er staut sich.
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0: Laurenz und Susanne, danke schön fürs Melden. Eversbusstraße, 30er-Zone wird geblitzt auf der Wasserburger Landstraße und Westendstraße. Seht ihr irgendwas, ruft durch 089 93 93 93.
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0: Sehr warm ist es bei uns in der City. Morgen 24 Grad, da grau in grau. Ein bisschen Regen ist mit dabei und am Samstag und Sonntag wird es richtig schön sonnig.

Wild Child wird seine neue Platte heißen, und zwar von Alex Warren, und die kommt morgen raus. Ja, sein neues Album, und wir hören jetzt schon mal rein. Hier ist Passenger. Die Nummer darf nicht fehlen. Ihr seid bei Energy, wir haben die besten und Hits. Rein geht's in den Feierabend, Leute.

Um 20 Uhr an diesem Donnerstag, an dem ja auch bekannt wurde, dass das Kino ein Rekordhalbjahr hatte hier in Deutschland. Immer mehr Leute entdecken wieder das Kino für sich. Und damit es dabei bleibt, stellt uns mein lieber Kollege Paul gleich einen Film fürs Wochenende vor, der just heute released wurde. Das alles gleich, vor jetzt noch mit Shakira und immer den besten neuen.

0: Donnerstagabend hier bei Energy. Schön, dass ihr mal dabei seid. Ich bin Julian und es war für das Kino eine tolle Woche, denn es wurde bekannt gegeben, dass es das stärkste halbe Jahr seit Ausbruch der Pandemie war. Immer mehr Leute gehen wieder ins Kino und damit das so bleibt, hat mein lieber Kollege Paul mal zusammengefasst, worauf ihr euch jetzt am Wochenende freuen könnt.
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2: Hallo zusammen. Romantische Komödien gibt's viele, aber diese hier hat eine ziemlich wilde Ausgangslage. In One Night Only ist Sex vor der Ehe nämlich verboten, mit genau einer Ausnahme im Jahr. Und daraus entsteht eine ziemlich verrückte Liebesgeschichte. In dieser leicht dystopischen Version von New York treffen nämlich Ellie und Owen, der wird gespielt von Callum Turner, dem Mann von Dua Lipa, ausgerechnet in dieser einen Nacht aufeinander. Sie ist hoffnungslose Romantikerin, er wurde gerade verlassen und eigentlich suchen beide eher nach echter Liebe als nach einem Abenteuer für eine Nacht. Während um sie herum gefühlt ganz New York eskaliert, kommen sich die beiden immer näher und plötzlich geht's in einer Nacht, in der eigentlich alles nur um Sex geht, doch um die Frage, ob daraus vielleicht doch mehr werden könnte. One Night Only ist eine ungewöhnliche Mischung aus Rom-Com und Zukunftssatire, witzig, ein bisschen verrückt und vor allem eine Liebeskomödie mit einer wirklich originellen Idee. Und genau deswegen meine Empfehlung für diese Woche.
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Jack Dean haben wir jetzt hier bei Energy, Singer-Songwriter aus Großbritannien, das Land der großen Singer-Songwriter-Versprechen. Unglaublich, was die in den letzten 70 Jahren da abgerissen haben. Angefangen natürlich mit den Beatles bis zu Harry Styles und jetzt eben Jack Dean. Mercy heißt der neue Song und den hören wir jetzt. Immer die besten neuen Hits.

0: Immer die besten neuen Hits hört ihr hier bei Energy. Gleich mit Gentleman für euch. Außerdem Holly Humberstone und Jennifer Lopez macht den Anfang.
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Donnerstagabend hier bei Energy, ich bin Julian, schön, dass ihr mit dabei seid. Jetzt mit einer Combo, die hätte ich jetzt so auch nicht groß erwartet, nämlich Michael Patrick Kelly und Gentleman. Und weil Michael Patrick Kelly im Energy-Universum durchaus bekannt ist, wollte ich euch mal Gentleman vorstellen. Ein wirklich interessanter Künstler, heißt ursprünglich Tillmann Otto, geboren 74 in Osnabrück und hat ein eigenes Genre für sich erfunden. Und zwar ist es so deutscher Reggae. War als Kind mal mit seinen Eltern auf Jamaika und ist sofort in diese Reggae-Kultur eingetaucht, die ihn gar nicht mehr losgelassen hat. Und ist auch einer der ganz wenigen, der international auch in Jamaika für seine Art des Reggaes total beliebt ist und geachtet wird. Er hat schon mit ganz vielen erfolgreichen Künstlern zusammengearbeitet. Shaggy zum Beispiel, Anthony B., aber auch Sean Paul, also wirklich große, große Künstler. Und er macht da einfach sein Ding weiter. Ich weiß, in Deutschland wurde es jetzt nicht immer so ernst genommen und seriös genommen, aber er hat eine unglaublich große Fangemeinde, die ihn einfach wahnsinnig schätzen und wie gesagt auch international unglaublich erfolgreich. Und ich finde, wenn man so eine eigene Kunst entstehen lässt und auch von den OGs so geachtet wird dafür, dann ist das immer ein ganz großes Zeichen, dass jemand viel richtig macht. Jetzt hat er gesagt, komm, lieber Michael Patrick Kelly, lass mal gemeinsam Musik machen. Und das ist dann das Endergebnis geworden. Gentleman, Michael Patrick Kelly, immer die besten neuen Hits.

0: Immer die besten neuen Hits. Hier bei Energy Donnerstagabend haben wir es. Ich bin Julian, freue mich sehr, dass ihr mit dabei seid. Gleich mit Ray Dalton für euch. Außerdem Temper City und Kamerad macht den Anfang.
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Ray Dalton haben wir jetzt hier bei Energy, der US-Amerikaner, der mit seinen 36 Jahren wirklich schon viel gesehen hat in der Musikwelt. Angefangen als Gospel-Chor-Sänger, wahnsinnig erfolgreich in seinen Jugendzeiten. Dann hat er für Macklemore unter anderem geschrieben Can't Hold Us, der größte Hit von Macklemore, auch aus der Feder von Ray Dalton. Und seit 6 Jahren macht er solo sehr erfolgreich Musik. Go That High, sein neuester Song, hören wir jetzt immer die besten neuen Hits.

21 Uhr an diesem Donnerstag. Lasst uns jetzt den Abend ganz entspannt gemeinsam ausklingen. Freue mich sehr, dass ihr mit dabei seid. Gleich mit Alex Warren. Den Anfang macht jetzt aber The Queen herself, Taylor Swift, mit immer den besten neuen Hits.

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Eine belgische Co-Produktion haben wir jetzt hier bei Energy. Auf der einen Seite Milo, Singer-Songwriter, kennen wir seit gut 20 Jahren. Auf der anderen Seite sein Kumpel DJ Alicious, der den Song auch mitproduziert hat. Forever Young heißt er. Immer die besten neuen Hits hier bei Energy.

0: Immer die besten neuen Hits hier bei Energy, gleich mit Olivia Rodrigo für euch. Außerdem Leonie und Tame Impala macht den Anfang.
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Gepäck hier nächsten Donnerstagabend, aber wirklich die allerwenigsten haben eine gute Erinnerung an die Corona-Zeit. Ne? Es war einfach nur schrecklich. Alles war geschlossen, man wusste nicht, wie es weitergeht. Immer noch fürchterlich, aber einen Moment in dieser Zeit werde ich nie vergessen und an den werde ich immer mit positivsten Gefühlen zurückdenken. Und zwar war das Olivia Rodrigo, die zum allerersten Mal bei den Grammys aufgetreten ist. Das war vor exakt 4 Jahren. Sie hatte bis dato eine tolle Karriere, war Disney-Star, Schauspielerin, hat dann aber einfach mit 18 gesagt, nee, ich will jetzt alles auf die Karte Musik setzen. Ihr wurde das Herz gebrochen, sie hat über einen Jungen geschrieben, der mit Sabrina Carpenter, sie hat immer das The Blonde Girl genannt, eine Affäre hatte und sie hat sich immer an diesen Moment zurückgeändert, als sie dann zum allerersten Mal im Auto in seiner Hood gefahren ist und das wurde ein Riesenhit. Es war Driver's License. Ne? Der erste große Hit war ein großer Durchbruch oder der erste Song war ein Riesendurchbruch, den sie dann eben auch bei den Grammys gesungen hat und man hat so richtig in dieser Performance, in dieser Live-Performance gesehen, wie sie erwachsen wird. Weil klar, live ist dieser Song noch nie performt worden, weil es die Pandemie war. Man durfte nicht live auftreten. Das heißt, sie wusste gar nicht, ob sie das im Repertoire hat, so eine ganze Bühne auch alleine zu tragen und dann vor allem die Grammys. Und das war wirklich so ein toller Moment, dieses schüchterne Mädchen zu anfangen, an diesem Klavier zu sehen. Und dann merkt sie aber in der Hook, wie alle einsteigen, wie alle wollen, dass sie erfolgreich ist. Sie schaut auf mit ihren rehbraunen Augen und merkt wirklich, fuck, das Ganze funktioniert jetzt. Und dann ist es so richtig groß geworden. Und seitdem trägt sie diese Welle der Euphorie, aber auch des Selbstbewusstseins so weit, dass sie jetzt 4 Jahre später immer noch wahnsinnig on top ist, neue Musik am Start hat. Drop Dead, Olivia Rodrigo, hören wir jetzt mit immer den besten neuen Hits.

0: Immer die besten neuen Hits hier bei Energy, gleich im Wortsinn, denn wir hören den ganz neuen Song von Karol G gemeinsam mit Bruno Mars. Wie der klingt, gleich außerdem Teddy Swims und Miles Smith macht den Anfang.
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spät geworden hier bei Energy Donnerstag Nacht, aber es hat sich gelohnt. Jetzt kommt ein bisschen Fuego herein in die Sendung, denn wir hören zum allerersten Mal den ganz neuen Song von Karol G. Ist ja eine kolumbianische Reggaeton-Sängerin, gemeinsam mit Bruno Mars, die muss ich euch nicht groß vorstellen. Still heißt der Song, den hören wir jetzt und das sind immer die besten neuen Hits.

um 22 Uhr an diesem Donnerstag, an dem wir gleich über die neuen Haare von Erling Haaland sprechen müssen und zeitgleich auch über den Style des Papstes, denn die beiden verbindet eine Sache. Welche? Gleich vorher noch Harrison mit immer den besten neuen Hits.

Er war der große Star der Weltmeisterschaft, hatte ganz kurz mal einen Hit mit Kygo und ist jetzt wieder viral, weil er seine Haare abgeschnitten hat. Energy ist an bei euch an diesem Donnerstagabend. Ich rede natürlich von Erling Haaland, der Norweger, der ja bei Manchester City spielt. Aufgefallen ist natürlich bei der WM, klar, aufgrund seiner sportlichen Leistungen, aber weil er auch so ein laufendes Meme ist, ne? Mit diesen ewig langen blonden Haaren, die er sich immer zum Dutt zusammengebunden hat, mit seinem, naja, jetzt schon ikonischen Auftritt damals vor 16 Jahren am Grill, als es von Kygo auch dann zu einem Sample verarbeitet wurde und zum inoffiziellen WM-Hit. Und jetzt hat er sich diese ganz langen Haare, die sein Markenzeichen waren, abgeschnitten. Und es geht gerade total viral, weil er Pep Guardiola, seinen ehemaligen Coach, anruft, Jack Grealish, seinen ehemaligen Mitspieler von Man City anruft, aber auch Liam Gallagher von Oasis. Und das ist wirklich so derartig lustig, weil man sieht ihn dann, wie er eben FaceTime anmacht und alle drei unterschiedlich reagieren. Also Pep Guardiola lacht und sagt, du siehst so jung aus, aber es sieht gut aus, ich liebe dich wie ein Sohn. Liam Gallagher sagt, what the fuck? So, er lacht einfach nur und sagt, na gut, du siehst halt aus wie 12. Und auch Zlatan Ibrahimovic übrigens, den er angerufen hat, und der meint einfach, hast du eine Wette verloren. Also die Kraft liegt doch in den Haaren, Erling. Die Kraft liegt doch in den Haaren. Aber ich mag Erling Haaland auch deshalb, weil er immer so derartig selbstironisch und mit, naja, wenig Ego solche Sachen dann auch zur Kenntnis nimmt. Guter Typ, Erling Haaland, der jetzt übrigens auch aufgerufen wurde vom Vanity Fair Magazine. Es ging um die Best Dressed Liste und Erling Haaland ist da auch mit drauf. Übrigens auch ein paar alte, bekannte Namen wie Rihanna und A$AP Rocky, auch Emmanuel und Brigitte Macron. Und, was ich auch unglaublich witzig fand, der Papst gilt aktuell als Fashion-Icon, weil dieses typische Papstgewand lässig mit Basecap und Sneaker von Nike kombiniert. Aber trotzdem, mein Highlight immer noch Erling Haaland auf, aber auch abseits des Platzes.

Ich hoffe, es geht euch gut. Donnerstagnacht hier bei Energy. Das Wochenende ist schon wirklich mehr als greifbar. Ich finde auch krass, wie kurz jetzt die Tage auf einmal sind, sodass es jetzt schon dunkel ist. Es ist wahnsinnig schnell gegangen. Der Herbst, der kündigt sich an. Lasst uns jetzt die letzten August und somit Sommertage noch genießen. Cat's Eye, jetzt euer Soundtrack für den Abend mit Animal

0: Die besten neuen Hits hier bei Energy. Gleich mit Topic und Becky G für euch. Außerdem Benson Boone und Paul Monkey. Macht den Anfang.
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0: Ich glaube an ihn wie eine Mutter an ihr Neugeborenes. Mein lieber Kollege Armani. Ich lasse ihn von der Showtreppe runter. Er muss jetzt endlich mal liefern.
1: 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Fakt oder Fake?
0: Armani, der in dieser Rubrik schon mal gewonnen hat?
2: Schon oft.
0: Schon ein paar Mal, aber halt oft. Auch ganz oft nicht. So wie die letzten Male, aber heute, lieber Mani, habe ich für dich eine Aussage rausgesucht, wo ich weiß, das ist ein Metier, das spielst du im wörtlichsten Sinne sehr gut. Deshalb,
2: jetzt kann ich mich ja nur noch
0: deshalb,
2: trainieren.
0: Komm jetzt. Aussage heute ist, unter den Gamern zocken Frauen mehr als Männer. Fakt oder Fake?
2: Also das muss eine Fangfrage sein, deswegen sage ich ja, Frauen zocken mehr als Männer. Weil du willst mich schon wieder hier aufs Glatteis
0: führen. Unter den Gamern zocken Frauen mehr als Männer. Ist ein Fakt, Armani. Ich bin stolz wie eine Mutter. Im Schnitt zocken Frauen im Schnitt 20 Minuten pro Tag mehr.
2: So nämlich.
0: Am Ende so 2,5 Stunden pro Tag. Das ist wirklich unglaublich. Also du sitzt jemandem gegenüber, der seit, weiß ich nicht, 28 Jahren gefühlt keine Konsole mehr
2: angeschmissen hat. Bei Fakt oder Fake gewinnst du immer, wenn wir dann mal in die Konsole gehen, da werde ich immer
0: deshalb
2: gewinnen.
0: Deshalb spielen wir da nicht, Armani.
2: Ganz genau.
0: Aber ich freue mich für dich, lieber Armani.
2: Ja!
0: Glück!

0: Immer die besten neuen Hits hier bei Energy. Gleich mit Yoon und Us für euch, außerdem One Republic und Milo macht den Anfang.
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Es ist spät geworden hier bei Energy. Donnerstagnacht haben wir es. Ich bin Julian, jetzt mit Tobi und Gregor, zwei Freunde, die ihr besser kennt als You Not Us. Ich weiß noch, You Not Us, wir wussten alle nicht im Radio, wie man die ausspricht zu Beginn ihrer Karriere. 2018 war das. Von You Notice zu You Not US war alles dabei, bis sie dann endlich mal im Studio waren und meinten, nee, es ist You Not Us. Ist aber auch schwieriger, wie schwieriger Künstlername irgendwie. Das ist mit Daddy DJ schon einfach und Flipside heißt der gemeinsame Song. Immer die besten neuen Hits.

um 23 Uhr, Donnerstag. Ich freue mich, dass ihr mit dabei seid. Lasst uns jetzt die letzte Stunde des Tages noch ganz entspannt gemeinsam ausklingen. Jetzt mit Olivia Dean, So Easy to Fall in Love. Der perfekte Song, finde ich jetzt für diese Uhrzeit. Schön zum Dahinschwelgen mit immer den besten neuen Hits.

0: Donnerstagabend hier bei Energy. Schön, dass ihr mal dabei seid. Ich bin Julian und es war für das Kino eine tolle Woche, denn es wurde bekannt gegeben, dass es das stärkste halbe Jahr seit Ausbruch der Pandemie war. Immer mehr Leute gehen wieder ins Kino und damit das so bleibt, hat mein lieber Kollege Paul mal zusammengefasst, worauf ihr euch jetzt am Wochenende freuen könnt.
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2: Hallo zusammen. Romantische Komödien gibt's viele, aber diese hier hat eine ziemlich wilde Ausgangslage. In One Night Only ist Sex vor der Ehe nämlich verboten, mit genau einer Ausnahme im Jahr. Und daraus entsteht eine ziemlich verrückte Liebesgeschichte. In dieser leicht dystopischen Version von New York treffen nämlich Ellie und Owen, der wird gespielt von Callum Turner, dem Mann von Dua Lipa, ausgerechnet in dieser einen Nacht aufeinander. Sie ist hoffnungslose Romantikerin, er wurde gerade verlassen und eigentlich suchen beide eher nach echter Liebe als nach einem Abenteuer für eine Nacht. Während um sie herum gefühlt ganz New York eskaliert, kommen sich die beiden immer näher und plötzlich geht's in einer Nacht, in der eigentlich alles nur um Sex geht, doch um die Frage, ob daraus vielleicht doch mehr werden könnte. One Night Only ist eine ungewöhnliche Mischung aus Rom-Com und Zukunftssatire, witzig, ein bisschen verrückt und vor allem eine Liebeskomödie mit einer wirklich originellen Idee. Und genau deswegen meine Empfehlung für diese Woche.
1: Immer wissen, was

Somber haben wir jetzt hier bei Energy. Der große neue Star am US-amerikanischen Pophimmel ist gerade dabei, in Europa sich auch einen Namen zu machen. Klar, das geht immer einfach mittlerweile durch TikTok, ne? Aber er spielt jetzt auch gerade seine erste Sommertour, war auch auf den Festivals vertreten, zum Beispiel auf dem Sigurd, wirklich abgeliefert, Somber. Ich glaube, also das ist jetzt kein Hot Take, ne? Aber von dem werden wir noch viel hören. My Body Isn't Ready, Somber, immer die besten neuen Hits. Yeah.

0: Immer die besten neuen Hits hört euch hier bei Energy gleich mit Tyler für euch. Außerdem Dermot Kennedy und Jennifer Lopez macht den Anfang.
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0: 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Ich bin jetzt 31 Jahre alt und klar hat so jede Generation das Vorrecht darauf zu sagen, als ich aufgewachsen bin, ne, das war noch die richtige Musik. Aber dieses Vorrecht, das nehme ich mir jetzt einfach mal raus.
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0: immer die besten neuen Hits hört euch hier bei Energy. Gleich mit Sam Harper für euch, außerdem Temper City und Bruno Mars macht den Anfang.
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Es ist spät geworden hier bei Energy an diesem Donnerstag, so spät, dass ich raus bin für heute. Ich habe Feierabend. Schön, dass ihr mit dabei wart. Ihr hört mich, wenn ihr denn so wollt, morgen wieder ab 20 Uhr. Dann geht's gemeinsam rein ins Wochenende. Darauf freue ich mich und bis dorthin hören wir jetzt Sam Harper, Just a Little und immer die besten neuen Hits.

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1: Ja,

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1: Oh. Wir haben erstens Linkshänder.
2: Bin ich?
1: Die haben nämlich ein besseres Gedächtnis.
0: Okay.
1: Dann haben wir Körpergröße.
2: Ja,
1: da gucke ich mich selber an. Große Menschen schneiden bei kognitiven Tests einfach besser ab.
0: Okay.
1: Und als drittes haben wir noch, Anna, das muss dann jetzt also an dich gehen, ein großer Kopf. 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

is Ray Dalio.